0: fasziniert, mit was für einer Lebensfreude Dedit durchs Leben geht. Dedit hat mit 21 einen schweren Autounfall gehabt und ist seither querschnitt gelähmt. Die Akzeptanz von dieser Situation, das war ein grosses Thema von unserem Gespräch. Es hat mich persönlich berührt, wie das Dedit erzählt hat und wie sie es geschafft hat, ihr Leben so anzunehmen, wie es einfach ist. Ich wünsche euch ganz viel Spass bei diesem Gespräch mit Edith Hunkeler.
1: Wir sind hier in Dagmarsele, bei euch daheim. Yeah. Du hast uns hier herzlich empfangen, auch uns vom Bahnhof abgeholt. Ganz herzlichen Dank. Wir haben am Telefon diskutiert, ob wir den Podcast miteinander im Radiostudio machen sollen oder ob wir es bei dir machen. Und du hast gesagt, für dich sei es immer mühsam, mit den ÖVs noch mit hinzufahren von Dagmarsele aus, weil nicht barrierefrei.
2: Ja, Dagmarsele, der Bahnhof ist nicht barrierefrei. Leider noch nicht. In den nächsten paar Jahren soll das dann auch noch kommen. Und von dem her brauche ich ja immer das Auto, um an den Bahnhof zu kommen. Und deshalb habe ich mich eigentlich entschieden, dass ich ja, halt lieber mit dem Auto gehe. Ich reise aber mit meiner Familie ab und zu, weil dann habe ich schon Hilfe dabei. Aber ich bin ein spontaner Mensch. Und wenn ich einsteige, möchte ich auch pünktlich ankommen.
1: Mhm. Wie gut geht Spontanität?
2: Mit dem Auto gibt es Stau, dann weisst du es auch nie. Am Bahnhof kannst du stecken bleiben. Du musst einfach gut organisiert sein. Wenn ich mit der ÖV reise, musst du Zeit lassen. Aber schlussendlich kommst du immer ans Ziel.
1: Aber du musst herausfinden, wo du barrierefrei einsteigen kannst. Das finde ich so verrückt. Also mir war das wieder null bewusst, gewesen, bis du mir das gesagt hast. Dass es immer noch Situationen gibt, und wahrscheinlich sehr viele, wo du, wenn du mit dem Rollstuhl unterwegs bist, einfach nicht weiterkommst.
2: Ja, es gibt manchmal halt auch Züge, die nicht barrieregerecht sind. Also, dass es einfach nicht geht, weil es noch Treppen aufwärts geht, weil die Züge schon nicht so gebaut sind. Es wird immer besser, das ist ganz klar. Aber ich bin trotzdem erstaunt, dass wir in der Schweiz, wo ein reiches Land ist, da bin ich ganz ehrlich, es nicht schafft, alles rollstuhlgängig zu machen. Auch für Blinde, es ist nicht ein allzu grosser Aufwand in meiner Ansicht nach, wenn man es einfach einmal durchziehen würde und nicht immer diskutieren. Mhm. Und das ist das, was mir manchmal ein bisschen nachdenklich macht.
1: Aber was liegt das? Warum schaffen wir es nicht?
2: Vielleicht reden zu viele Leute drin. Vielleicht hat jeder noch das Gefühl, das oder dieses könnte man machen. Es ist mir bewusst, es gibt ganz viele Organisationen und jeder schaut, dass es für sich stimmt. Und irgendwann müssen wir eine Zwischenlösung haben. Und ich denke, es ist sicher nicht einfach, aber machbar, habe ich einfach das Gefühl.
1: Und wie ist das für dich, wenn du wie realisierst, dass da, eben, du sagst, man diskutiert zu viel, man hat irgendwie andere Meinung, dass es eben dann auch andere Meinungen kann geben diesbezüglich? Wie ist das? Also, dass man dann, dass es in dem Fall Leute gibt, die sagen, du, das ist uns zu teuer, das wollen wir nicht investieren. Meistens geht es ums Geld.
2: Meistens geht es ums Geld. Oder es ist natürlich schon, wie machst du es barrierefrei? Also, dass es absolut keine Treppe oder keine, wie sagt man auch, einen Randstein oder was auch immer hat. Wir wollen das Bestmögliche. Und ich glaube, das ist es irgendwo, man muss herausfinden, dass es für alle ist. Es muss nicht immer alles perfekt sein. Und es muss einfach durchgehend sein. Und ich denke, das ist da, wo ich denke, wird es oft Diskussionen geben. Was machen wir und was machen wir nicht? Und ja, dort wird es wohl daran liegen. Und das Zweite ist nachher das Geld. Das ist alles, was du machst, ist teuer. Das ist ganz klar.
1: Und wie ist das für dich, wenn du Leute hörst, die sagen, das wollen wir nicht? Also wir wollen nicht dort einen Schritt weitergehen?
2: Mittlerweile schwiege ich manchmal. Manchmal wehre ich mich auch. Und ich denke, wir alle werden auch älter. Und es kann auch dich einmal treffen. Ich wünsche es niemandem. Aber in dem Moment wird es dir wirklich bewusst, was es heisst, wenn du das Handicap hast. Mhm. Und davor rede ich nicht nur von Rollstuhlfahrern, sondern auch von Blinden. Es gibt ganz viele Arten von Behinderungen.
1: Mhm. Wie sieht denn die perfekte Welt aus? Also weißt, es nimmt mich nur wunder, sagst du, es muss wirklich alles eigentlich barrierefrei sein, man muss überall können mit dem Rollstuhl durch, oder sagst du, nein, das muss eigentlich gar nicht, es muss einfach einen guten Kompromiss geben?
2: Es muss einen guten Kompromiss geben.
1: Und wie sieht der aus?
2: Und ich glaube noch, du kannst sehr gut sagen, wir haben die Angebote, wenn du dort hin willst, hast du die und die Möglichkeiten. Aber ich finde einfach, es sollte Zugang für alle auf eine Art haben. Du kannst wegen meinen Pflastersteinen machen, die kleinen Steine, die ja sehr schwierig sind, um drüber zu gehen. Aber denk doch einfach daran, dass du vielleicht nebendazu einfach eine breitere Platte her tust, die mit dem Rollstuhl, mit dem Kinderwagen, mit dem Rollator zum Beispiel durchkommst. Mhm. Und ich glaube, das würde alles auch so ins Bild reinpassen. Es muss nicht alles perfekt rollstuhlgängig sein. Es sind sonnige Sachen, die ich eher sehe. Oder wenn du an ein Haus kommst, ist mir bewusst, dass wenn ich ein Haus selber baue, darf ich entscheiden, ob es rollstuhlgängig ist oder nicht. Aber wenn es ein öffentliches Gebäude ist, wo doch jeder Zugang hat, darf doch auch ein Blinde die Möglichkeit haben oder ein Rollstuhlfahrer dank einer Rampe reinzukommen.
1: Ja. Kannst du uns kurz mitnehmen, wo in deinem Alltag überall so Hindernisse da sind, wo wir uns vielleicht gar nicht bewusst sind, eben als Menschen, die dann nicht im Rollstuhl fahren und die Situation sich wirklich, ich muss auch wieder, weißt, das ist so hochinteressant, dass du zuerst reflektieren, wie fest ich in meiner Welt lebe und teilweise gar nicht über den Tellerrand rausdenke.
2: Mhm. Also für mich ist das grösste Handicap, und ich bin ja wirklich ein Rollstuhlfahrer, der sehr mobil ist. Und ich glaube, ich bin auch kein Maßstab, weder wo das Mittelmaß ist. Es gibt ja Tetraplegie oder die die Hände eingeschränkt haben, die es ja noch viel, viel schwieriger haben. Oder wenn du mit einem Elektrostuhl unterwegs bist. Für mich sind Pflastersteine wirklich ein Handicap. Weil dort muss ich schauen, dass ich nicht reinfahre, dass ich nicht dann umkippe. Und das macht es sehr schwierig, auch wenn du irgendetwas noch transportieren tust. Und das muss ich sagen, das müsste jetzt nicht sein. Überlege da in einer Gemeinde, wie weit kann ich gehen oder was kann ich dafür tun, dass alle die Möglichkeit haben, möglichst sturzfrei über die schönen Pflastersteine reinzukommen. Also das sind so Sachen, das macht mich manchmal öfter so ein bisschen nachdenklich oder denke, warum wird so gemacht.
1: Wie sieht deine Wohnung aus oder dein Haus, wie müssen wir uns das vorstellen, was ist anders?
2: Es hat keine Stufen, also du kommst in jeden Raum und es hat keinen Absatz, ich komme überall durch. Die Küche ist tiefer gelegt auf einer Seite, dass ich kochen kann. Die Waschmaschine ist auf einer Ebene wie der Tömber. Es ist nicht aufeinander aufgestapelt. Was ist noch unterschiedlich? Im Badzimmer ist die Dusche rollstuhlgängig und halt das Lavabo unterfahrbar. Aber es ist alles so gemacht, dass man nicht unbedingt das Gefühl hat, dass ein Rollstuhlfahrer hier lebt.
1: Mhm. Ist das wichtig?
2: Ich habe es gerne so, wie es ist. Ich glaube, ich habe das auch so ausgewählt. Und wichtig, ja, ich glaube, es fühlt sich jeder wohl, jeder Rollstuhlfahrer wohl, wenn er sich so kann fühlen kann, wie er sich gerade in dem Moment oder wie er sich fühlt. Also weniger.
1: Genau, du bist ordentlich, definitiv.
2: Ich bin ordentlich.
1: Edi, du hast vor genau 10 Jahren gesagt, Spitzensport ist jetzt für mich vorbei. Das Karrierenende war. Wie hast du dich in dieser Zeit, in diesen 10 Jahren, nochmal neu kennengelernt? Also, wo es plötzlich jetzt nicht mehr um den Wettkampf gegangen ist, um Medaillen gewinnen gegangen ist, was hat dich am meisten überrascht? Hat es etwas gegeben?
2: Nein, eigentlich nicht. Das ist so, der Druck ist abgefallen, aber das ist mit der Zeit gewesen. Das kommt nicht von Anfang an. Ich habe immer gesagt, ich verspüre keinen Druck, als ich Sport gemacht habe. Aber mit der Zeit hast du gleich gemerkt, es fällt etwas ab. Der Druck, den du dir selber zum Teil gegeben hast, du hast Wettkämpfe gehabt, du hast trainiert, du hast dort die Leistung abrufen. Und das ist wie abgefallen. Ich musste nicht mehr auf einem Punkt parat sein. Aber ansonsten hat sich nicht viel geändert. Ich bin heute noch sehr sportlich. Ich brauche den Sport, ich liebe den Sport. Ich habe meinen Alltag, den ich zuvor auch hatte. Ich bin ja schon während der sportlichen Karriere Mami geworden. Von dem her bin ich ausgefüllt mit dem Alltag. Also ich habe nichts gross vermisst.
1: Aber wenn man so lange Spitzensport macht wie du und wirklich das Leben quasi sich um den Spitzensport dreht, es nimmt mich dann schon ein Wunder später, wie das war. Oder ihr habt eure Tochter bekommen und du hast dann 2 Jahre später noch die jüngste Medaille der Paralympics in London gewonnen. Also eure Tochter war damals sehr klein und dann das Leben quasi um den Spitzensport dreht. Und plötzlich hörst du mit dem auf. Mhm. Wie fest geht man da ein ins Loch?
2: Ich hätte es jetzt eher als Erleichterung empfunden. Ich habe ja Wellen aufhören. Es war ein bewusster Entscheid. Ich habe genug lang Sport gemacht und ich bin mir von Anfang meiner Karriere an bewusst gewesen, wenn ich etwas starte, es wird auch ein Ende geben. Mhm. Und ich war immer noch beruflich unterwegs gewesen, bis die Tochter auf die Welt kam, bis die Elin. Also ich war nie nur im Profisport gewesen. Ich hatte immer noch das nebendran zu. Und von dem her ist das nicht gewesen, dass es ein Loch ist, sondern eher eben halt auch ein eine Erleichterung. Mhm. Der Alltag ist ein bisschen einfacher gefallen.
1: Aber gibt es die Momente, wo du die Peaks vermisst? Ich könnte mir vorstellen, so, gerade wenn man viel gewinnt, wie du viel gewonnen hast, ist das jedes Mal so ein Wow. etwas erreicht, was ich wollte erreichen. Ist das in den letzten 10 Jahren nie mehr vorgekommen, dass du irgendwie dort merkst, dort ist irgendwie ein Vakuum?
2: Nein, ich habe, glaube ich, wirklich genug lang Sport gemacht. Es hat gestimmt für mich, es war der richtige Moment gewesen. Nein, ich schaue gerne Sport und ich sehe gerne, wenn sie gewinnen, wie sie die Freude haben, wie ich sie empfunden habe. Aber ich mag es jedem gönnen und ich vermisse es nicht. Nein, ich habe es gehabt.
1: Gibt es heute etwas, das vergleichbar ist, wo du das gleiche Gefühl erlebst, wie damals, wenn du als erstes über die Ziellinie reinfährst?
2: Nein, das Gefühl hast du auch nicht mehr. Also das war ja schon eine Erleichterung und jedes Mal ein spezieller Moment. Und da habe ich mir nie mehr irgendwo hervorrufen können.
1: Wenn wir jetzt so in dich hineinschauen, wie das damals war, wenn du so einen Sieg errungen hast, wo du wirklich eben Monate, jahrelang dafür trainiert hast, muss ich das so vorstellen, dass du eine Woche lang einfach mit einem Smile durch die Gegend gehst und irgendwie total erfüllt bist?
2: Ach, das sind jetzt doch ein Weile her. Also nicht eine Woche lang mit einem Smile. Ich glaube, es ist eher, das ist wie nicht eine Arbeit, aber es war so etwas, was ich erreicht habe. Ich habe mich gefreut, dann, dass ich das erreichen konnte, weil es ist ja mein Herzblut war. Ich habe mein Bestes dafür gegeben und das Ziel ist in Erfüllung gegangen. Aber das Nächste ist meistens ja relativ schnell wiedergekommen. Also von einem Marathon zum anderen und vor allem, wenn du an einer Weltmeisterschaft oder Paralympics warst. Du hast so viele Wettkämpfe gehabt. Und du bist vielleicht von einem Halbfinale in ein Finale gekommen und einen Tag später ist wieder über eine andere Distanz irgendwo ein Halbfinale gewesen. Du hast es gar nicht einmal so richtig realisiert bis zum Schluss.
1: Genau.
2: Und dann bist du irgendwo einfach erleichtert gewesen, dass es vorbei gewesen ist. Es ist doch ein mentaler und ein körperlicher Druck da gewesen. Du hast deine Bestleistungen abgerufen und bist einfach noch müde gewesen. Klar auch glücklich, aber nicht, dass ich jetzt da mit einem Smile rumgelaufen bin und dachte, wow, nein, das nicht.
1: Aber das ist so das, was ich mir so überlege, dass das, ja, soll ich sagen, eigentlich macht man es ja ein bisschen wegen dem, könnte ich mir vorstellen. Auch den Spitzensport macht man doch, weil man eben so die Medaille, das Gold, das Glücksgefühl möchte und das Ziel möchte erreichen. Mhm. Und wenn man es dann erreicht hat, kann man es gar nicht richtig geniessen, so wie du jetzt gerade beschreibst, weil irgendwie der Stress um das Ganze rundherum dann grösser ist.
2: Nein, nicht einmal, aber das ist, wenn es dann plötzlich in Erfüllung geht, das ist so ein Effekt, irgendwie, du kannst es ja, am Anfang kannst du es fast nicht glauben. Also wenn dir ein Traum in Erfüllung geht und du so hart dafür gekämpft hast, so wie ein, wow, was ist da? Also ich habe es erreicht, also das ist ja mit dir selber, macht ja das eigentlich schon ganz viel. Und dann kommt die Müdigkeit dazu und die Dankbarkeit auch. Also es ist speziell und ich glaube, es tut auch jeder Mensch das anders verarbeiten, jeder Sportler. Es gibt so einige, die gehen in ein Tief runter, weil nachher dann einfach nicht mehr ist, weil ich so hart für das geschafft habe und so. Andere können ganz anders mit dem umgehen. Und ja, für mich ist es schön gewesen, ganz sicher. Also es ist einmalig, wenn man das erleben darf. Paralympicsiegerin bleibst immer und die Medaille hast du für das ganze Leben. Aber ja, ich kann es nicht sagen, was das in mir nachher hat. Aber sicher, es ist nicht ein Stress oder irgendwie, dass ich in ein Tief komme. Das ist nie passiert.
1: Ja. Ja. Du hast mal etwas ganz Schönes in einem Interview gesagt, das ich mir aufgeschrieben habe, weil ich dich so erlebe in all diesen Interviews. Und ich habe das einmal verfolgt, die Paralympics, und immer wieder gesehen, wie du gewonnen hast. Und dein positive Mindset zum Leben ganz grundsätzlich, wo mich immer inspiriert hat. Und man hat dich auf das mal angesprochen. Und da hast du gesagt, das Leben hat so viele Phasen und jede verdient es, richtig gelebt zu werden. Und das habe ich so einen schönen Satz gefunden, weil ich denke, das bringt es auf den Punkt. Wir leben die Kapitel. Und wenn wir es dann nicht schaffen, das wirklich im Jetzt können, wirklich zu geniessen, dann reihen wir quasi im Leben Kapitel für Kapitel an, aber schlussendlich schauen wir zurück und sagen, ich weiß gar nicht genau, ich bin irgendwie nonstop vom einen zum nächsten gesprungen. Und so. Wie schaffst du das?
2: Ich glaube, das ist mein Mensch und das Setting, das ich ringsum habe. Und ich schätze es wirklich. Ich habe auch das Gefühl, ich kann trotzdem, dass ich ein Handicap habe, sehr viel Glück dürfen erfahren. Und das ist mir auch sehr bewusst. Und ich lebe heute, in dem Moment. Ich schaue schon auch gerne zurück, aber ich schaue eher so ein bisschen vorwärts. Und ich sehe auch in allem innen immer wieder eine Chance. Aber das bin ich. Und ich kann nicht sagen, warum habe ich das. Und ich genieße das Leben wirklich. Ich rede nicht nur davon. Ich probiere das Beste daraus zu machen.
1: Ist das etwas, das man sich aneignen kann? Etwas, das man lernen kann, sich überall in dem Sinne, wo man sich befindet, eben auch eine Chance gewesen?
2: Wahrscheinlich. Das Gewissen kannst du dir aneignen, aber es ist sicher nicht jeder in dem Setting, wo ich bin. Es ist immer einfacher gesagt, weder gemacht, sage ich einmal. Ich glaube, wenn die Grundbasis stimmt, ich habe eine wunderbare Familie, also ich bin dankbar dafür und wir haben es gut miteinander, ich bin gesund. Und ich glaube, das ist schon ein extrem grosses Fundament. Mhm. Und an vielem kannst du auch arbeiten, an deinem eigenen Glück, sage ich einmal. Und ich glaube, es ist auch wichtig, dass du Träume und Ziele in deinem Leben hast. Es müssen nicht alle in Erfüllung gehen. Aber wichtig ist für mich einfach, dass ich nicht da sitze und denke, was mache ich jetzt? Ich habe ein Leben, genieße es, packe deine Chancen. Auch Rückschläge gehören da dazu. Sie formen einem zu dieser Person, wo du schlussendlich bist. Aber ich bin dankbar für das, was ich kann. Und ich schätze es und ich glaube, das ist das Allerwichtigste.
1: Wie war das, wo du mit 21 diesen Unfall erlebt hast? Wie lange ist es gegangen, bis du zu dieser Einstellung gekommen bist, die du jetzt hast?
2: Das kann ich nicht sagen. Ich glaube, es ist auch noch das Alter, das mit der Zeit dazukommt. Also ich habe vieles dürfen erleben. Du hast Lebenserfahrung, du wirst ruhiger in deinem Leben. Und ich glaube, das alles gehört dazu. Am Anfang war das sicher sehr, sehr schwierig gewesen. Und du haderisch, du bist mit 21 einfach so zurückgeschossen worden in eine Situation, die du dir nie hast können vorstellen. Aber grundsätzlich bin ich auch daran gewachsen. Und ich habe mir gesagt, ich bin relativ schnell erwachsen worden und habe vieles mit anderen Augen gesehen. Und das ist vielleicht der Mehrwert, wo ich mit 21 vielleicht schon auf den Weg bekommen habe. Und gibt mir vielleicht halt heute auch die Sichtweite, wo ich sagen kann, hey, schau mal, wir haben es gut.
1: Mhm. Was hat dich erwachsen gemacht in dem Moment?
2: Ich glaube, das Ganze. In dem Moment kann ich dir das nicht sagen, aber es ist, glaube ich, das Ganze ringsherum. Es ist nicht einfach. Es wandelt jeder Mensch, wenn er ein Schicksal erlebt, in welcher Art auch immer. Man kann das nicht beschreiben, wenn das kommt. Du spürst es. Wüsste ich nicht. Ich glaube, das ist auch noch so ein bisschen die Feinfühligkeit des Menschen. Aber nach dem Unfall bin ich meinen Kollegen zum Teil über Jahre wie erwachsener gewesen. Also ich habe anders gedacht. Das war der Unterschied wahrscheinlich gewesen. Und du bist dann einander schon wieder näher gekommen. Aber es war dann vieles gewesen, wo ich recht lange nach dem Unfall halt auch mit mir selber gehadert habe, in der Situation, in der ich gewesen bin. Aber auch viel weiter im Denken gewesen bin.
1: Und das entfremdet auch ein bisschen?
2: Entfremden vielleicht den ersten Moment, aber du findest einander nachher wieder. Und klar, mit 21 ist dein Freundeskreis nicht fix. Und ich bin wirklich einfach da so, es gibt so Menschen, die begleiten dich, die bereichern dich eine gewisse Zeit vom Leben und dann trennen sich die Wege wieder. Das heisst nicht, dass du einander nicht mehr verstehst, aber das sind so die Erfahrungen, die du voneinander machen kannst. Du musst loslassen, wenn es Zeit ist, und dann kommen wieder neue Menschen in dein Leben rein, die wieder einen anderen Input geben. Und es ist ja generell auch in einer Partnerschaft, sage ich auch immer wieder, du wachst aneinander und es müssen beide wachsen. Wenn einer stehen bleibt, dann wird es schwierig. Mhm. Aber wenn du die Fähigkeit hast, miteinander zu wachsen, dann ist nichts unmöglich.
1: Mhm. Ich könnte mir vorstellen, dass du auch sehr bereichert bist in ganz vielen Freundschaften, weil du eben auch mit deiner Erfahrung und mit dem, was du erlebst im Alltag, kannst dich einbringen und irgendwie schlussendlich auch Awareness schaffen. Wie wichtig ist dir das?
2: Es ist schön, wenn du das hörst. Ich sehe das auch als sehr grosses Kompliment und ich glaube, ich bin schon ein Mensch, der kann zulassen, auch offen ist und nur so kannst du wachsen. So kannst du auch lernen, verstehen, was auf der Welt geht. Oder mit deinen Mitmenschen kannst du auch mitfühlen. Ich bin sehr emotional zum Beispiel. Auch. Das war auch etwas im Sport. Da habe ich mich lange immer für meine Tränen fast so ein bisschen geschämt. Ich war emotional, ich habe mich gefreut und ich konnte Tränen haben. Aber auch wenn ich einmal vielleicht verloren habe, wenn es wehtun hat, dann sind auch Tränen gekommen. Und vor Rührung eben auch. Und dann habe ich gedacht, nein, Das kann nicht sein, ich muss doch das irgendwo in den Griff kriegen. Aber ich musste lernen, es ist ein Teil von mir, nimm es an. Es ist ja nicht etwas Schlimmes. Ja. Aber ich habe dann immer probiert, meine Tränen zu verstecken. Aber auch die haben Platz. Und heute kann ich da dazu stehen.
1: Das macht es einiges einfacher, habe ich das Gefühl. Wenn man im Leben kann da sein und die komplette Authentizität leben, so ja, wie man wirklich ist.
2: Ja, ich bin wirklich so, wie ich bin. Und ich glaube, das ist auch so, mich meine Mitmenschen und meine Freunde wahrnehmen und meine Familie. Ich bin so, wie ich bin. Und das ist, glaube ich, das Allerwichtigste. Ich muss niemandem etwas beweisen. Also, das heisst nicht, wenn man Sport gemacht hat, dann ist man perfekt. Ich bin absolut nicht perfekt. Und das möchte ich auch gar nicht sein. Und ich glaube, du findest auch jedem irgendetwas, wo du sagst, oh, das stört mich.
1: Was stört dich am meisten an dir?
2: An mir? Nichts.
1: Du hast jetzt das nicht so einen
2: Steilpass gegeben. Das sage ich dir nicht. Nein,
1: mir. Ich glaube ganz fest, dass wir sehr fest geprägt sind durch unser Kinderhaus, durch das, was wir, wie wir aufgewachsen sind, die ersten paar Jahre von unserem Leben, wo unsere Festplatte quasi langsam bedruckt wird im Kopf. Du bist auf einem Bauernhof aufgewachsen, gar nicht mal so weit weg von da. Mhm. Das heisst Altishofen.
2: Genau.
1: Das ist so zwischen, kann man sagen, ja, zwischen Zofingen und Zursee und zwischen...
2: zwischen Dagmersellen und Nebiken.
1: Ja, genau. So, einfach im Kanton Luzern.
2: Ja.
1: Fast an der Grenze zu Bern und Solothurn. Mhm. Und auch Aargau. Was war das für eine Kindheit gewesen? Was hast du für Erinnerungen an den Bauernhof und die Familie, wie ihr aufgewachsen seid?
2: Ich habe immer gesagt, ich habe eine wunderschöne Kindheit gehabt. Also ich habe eine ältere Schwester, zwei jüngere Brüder. Und wir hatten Geborgenheit. Ich glaube, das ist bei uns gelebt worden. Wir haben einen Zusammenhang, wir haben es gut. Und ich habe es nur in allerschönsten Erinnerungen. Und ich glaube, das ist das, was ich ja auch weitergeben möchte in meiner eigenen Familie. Den Zusammenhang, Geborgenheit, Wurzeln zu geben. Dass du weißt, woher du kommst, dass du kannst zurückkommen. Und ich glaube, das ist auch heute noch so. Ich gehe heim und ich komme heim. Und ich glaube, das ist sehr wichtig.
1: Jetzt hier bei euch
2: und auch auf dem Bauernhof.
1: Im Elternhaus.
2: Auch das ist immer noch da. Ich gehe sehr gerne heim.
1: Den Bauernhof gibt es noch?
2: Den Bauernhof gibt es noch. Den hat mein Bruder. Mir ist immer willkommen dort. Ich gehe sehr gerne zurück. Das ist schön ja, für mich. Mhm. Etwas Besonderes. Also, und das gibt es ja nicht überall. Aber das ist bei uns allen etwas Wichtiges, heim zu gehen.
1: Also dein Bruder hat den Hof übernommen, deine Eltern leben noch dort?
2: Meine Mama ist im Nebenhäuschen, das lebt noch dort. Mein Papa ist vor gut 9 Jahren gestorben. Aber mein Bruder hat den Hof und ja, es ist immer noch vieles gleich. Nicht klar ist der Wandel da, es hat Nichte und Neffe gegeben, ja, die Familie wird grösser und das ist wunderbar, das auch zu sehen.
1: Und wie muss man sich deine Kindheit vorstellen? Ihr seid dort quasi mit Tieren aufgewachsen, haben geholfen heuen, haben gemeldet.
2: Ja, genau, alles. Es hat alles beinhaltet. Ich habe es geliebt, ich wäre ja auch gerne Bäuerin geworden. Und ich habe es geliebt, auf dem Hof dürfen zu sein, zu helfen. Und wir waren wirklich immer gut aufgehoben. Es ist nicht... Unsere Eltern haben es wirklich fertig gekriegt, dass du nicht das Gefühl hast, jetzt muss ich heim helfen. Du hast das gerne gemacht. Du hast deine Aufgaben gehabt. Und das ist, finde ich, auch heute noch etwas Gutes, dass man im Haushalt die gewissen Aufgaben hat, dass man lernt, dass nicht alles immer selbstverständlich ist und so. Aber wir hatten auch unsere Freizeiten gehabt. Wir hatten so schöne Zeit mit der Familie zusammen gehabt. Und ich glaube, ja, das ist das Allerwichtigste.
1: Du hast dann nicht Bäuerin gelernt, sondern du willst dann das KV machen.
2: Mhm.
1: Was war der Grund, dass du gefunden hast, nein, Bäuerin ist es jetzt doch nicht?
2: Meine Brüder, ich habe ja zwei Brüder gehabt, aber der eine war klar, dass er Bauer wird. Und für mich ist da irgendwo auch noch das KV, das mir gefallen hat. Und ich dachte, ich mache zuerst einmal das KV und dann schauen wir dann weiter. Und auch dieser Beruf, der hat zu dem Zeitpunkt völlig zu mir gepasst.
1: Wenn du heute Fotos anschaust von damals und so siehst, wie du hast können laufen, ist das etwas, was dich noch berührt oder einfach etwas, wo...
2: Klar berührt, es geht ja nie vorbei. Also, wenn du ein Foto siehst, so einen Moment, schaust du es an und siehst dich einfach in einer anderen Perspektive. Aber auch dort, ich kann es nicht ändern. Und dann tue ich nicht hadern und sehe das, was ich ja heute habe. Aber es berührt schon noch. Und ich glaube, es wird auch nie vorbeigehen. Es gibt immer wieder Momente, wo es dich einen Moment lang berührt, dass du nicht kannst laufen. Aber die Sequenzen werden weniger. Und ich glaube, das ist das Allerwichtigste. Aber ich werde jeden Tag konfrontiert, ja, dass ich nicht laufen kann. Ich sehe ja meinen Rollstuhl, ich sehe ja die Situation, in der ich bin. Aber es berührt mich mit den Jahren nicht mehr so. Weil ich habe mir ein Umfeld aufgebaut, wo rollstuhlgängig ist. Ich weiss, wo ich mich selbstständig bewegen. Und ich glaube, das ist das Allerwichtigste.
1: Du hast gesagt, du wirst jeden Tag konfrontiert. Mit dem gibt es dann so einen Moment, wo du wo es dir wirklich also sehr fest die Emotionen kommen, weil irgendetwas dann passiert oder weil jemand etwas sagt auch?
2: Also, nein, also mich gibt es im Rollstuhl. Also Menschen um mich herum nehmen mich ja so wahr. Ich bin im Rollstuhl und das ist gut so. Und ich werde nicht angesprochen, außer dass es mal so Kinder gibt, die unherzig sind und fragen, warum kannst du nicht laufen und was ist passiert. Aber das finde ich ja noch schön. Also ich finde die Offenheit der Mitmenschen, frage ich lieber, wenn man hinter der Tür reden tut. Aber ich will jetzt nicht sagen, dass ich jetzt dir gesagt habe, dass ich jeden Tag konfrontiert wurde. Das ist, ich sehe meinen Rollstuhl. Mhm. Das ist das. Also das ist ja nicht von den Mitmenschen, wo ich konfrontiert werde.
1: Mhm. Und Sachen, die einfach nicht gleich gehen.
2: Richtig.
1: Wie vorher und andere.
2: Ja, also. Aber ich bin ein längerer Teil im Rollstuhl, weder als ich laufen konnte. Und von dem her vergleiche ich das schon gar nicht mehr. Also das ist jetzt mein Leben und ich mache das Bestmögliche daraus.
1: Ich habe auch gelesen, wenn Kinder in der Nachbarschaft mit dem Rollstuhl das mal ausprobieren, dann sind sie herzlich willkommen.
2: Ja.
1: Ist dir das wichtig, dort auch ein Stück weit wie Bewusstsein zu schaffen, was es bedeutet?
2: Ja, und Hemmungen abbauen.
1: Also ja.
2: Für mich ist das Kind soll nicht das Gefühl haben, es ist etwas Schlimmes. Sie sollen möglichst ohne Hemmung auf jemanden zugehen. Das heisst, so einfach die Schwelle können abzubauen. Ich finde das auch schön, wenn es dich einfach so nennt, wie du bist. Und fragen, darf ich mal ausprobieren oder darf ich dich stoßen oder was auch immer. Also es ist viel wichtiger zu fragen, weder zu verschwiegen. Und das sage ich auch immer wieder den Eltern, wenn sie fragen und ihnen das peinlich erscheint. Kein Problem, fragen. Es kann nicht peinlich sein. Man kann darüber lachen. Und ja, ich sehe es halt eher auf diese Seite.
1: Man kann darüber lachen.
2: Ja, man muss auch darüber lachen, schmunzeln und nicht jedes Wort auf Gold legen. Ja. Ich glaube, es braucht auch einen gewissen Humor.
1: Ja, und da merke ich schon auch, jetzt in der Vorbereitung auf das Interview, da habe ich mich sehr viel gefragt, wie sagen wir jetzt das? Und ich habe einen Beitrag gesehen, wo es um dich gegangen ist und dann sagt der Reporter, sie sind seit so und so vielen Jahren an den Rollstuhl gefesselt. Und ich finde zum Beispiel diesen Ausdruck ganz schwierig, weil ich finde, das hätte dann schon irgendwie mit Fesseln zu tun und ich weiß nicht, wie du das siehst. Manchmal, wenn man mit Betroffenen redet, nehmen die das ganz viel lockerer als schlussendlich. Wie erlebst du Gesellschaft heute? Wie vorsichtig ist man und wie fest traut man wirklich Fragen stellen und wie fest traut man es eben nicht?
2: Oh, Kinder trauen Fragen zu stellen, was ich super finde. Erwachsene, je nach Situation. Sie trauen sich schon, wenn ein gewisser Schritt gemacht worden ist und so. Und mittlerweile weiss man auch viel mehr. Also ich denke halt auch schon, dass es immer mehr Rollstuhlfahrer gibt, wo man sieht sie auch immer wieder. Ich denke, der Dr. Guido Zech, muss man ganz klar sagen, der hat uns wirklich halt sichtbar gemacht, wo er das Schweizer Paraplegikerzentrum in Nottwil erbaut hat. Also ich bin ihm sehr dankbar, dass er so etwas für uns erschaffen hat. Und ja, und dann hat es halt auch Rollstuhlfahrer gegeben, da gehört der Franz Niedlisbach dazu, der Heinz Frey, Daniela Jutzler, wo dann nachher diesen Menschen eine Stimme gegeben hat. Und ich glaube, die Wahrnehmung, vor allem hier in der Region, die ist sehr hoch.
1: Und du gehörst auch dazu. Du hast auch immer mal wieder auch Fernsehauftritte gemacht, ganz bewusst nämlich. Du hast mal Glanz und Gloria moderiert, damals, was es noch gegeben hat und noch Glanz und Gloria geheißen hat. Du hast Miss Schweizwahl moderiert. Bist du
2: jetzt bist du aber weit ins Archiv. Ja.
1: Ich glaube, mit dem Benny Turner, oder?
2: Richtig, genau.
1: Ist das eine gute Erinnerung?
2: Sehr, sehr. Also ich misse das absolut nicht. Das ist so eine Erfahrung gewesen, wo ich jederzeit wieder würde machen. Also das ist wirklich, und dann ist auch in dem Moment hast du eine enorme Sichtbarkeit bekommen.
1: Ja.
2: Also du bist wie so ein bisschen aus der Sportwelt raus in so eine andere Welt hineingekommen und das hat bewegt. Aber es hat auch immer für ganz viele ist auch ein Vorteil gewesen, eben, du bist sichtbar geworden, wir haben geredet, wir haben gesagt, hey, look, das können sie auch, also versteckt euch nicht. Und das ist sehr wichtig, dass man rausgeht und sagt, hey, ich habe auch eine Stimme. Ein Handicap heisst nicht, dass du weniger wert bist. Sondern im Gegenteil, du bist bereichernd für viele Mitmenschen.
1: Und gerade wenn du das sagst, heisst nicht, dass es weniger wert ist, fühlst du dich manchmal weniger wert?
2: Nein, absolut nicht. Nein, ich bin eine vollwertige Person. Also, nein.
1: Aber gibt es absurde Momente, wo irgendwie Leute unbeholfen mit dir umgehen?
2: Erlebe ich sehr wenig. Es ist sicher auch schon passiert, aber ich könnte dir jetzt kein Beispiel nehmen. dann musst du Humor einsetzen. Also dann musst du einfach sagen, okay, dann ist es so. Also dann liegt es nicht an mir.
1: Ja, ja.
2: Sondern das Gegenüber. Und dann ist es nicht mein Problem. Und das ist etwas mit dem, wo ich kann sagen, nein, ich bin da, ich bin eine eigenständige Person. Und wenn es irgendwo darauf ankommt, kann ich auch sagen, hey, unterschätzt mich nicht. Mhm. Ich glaube, es ist manche Person im Rollstuhl,

0: 21 und sie werden erwachsen. Und ich finde die auch, die Menschen, die sind so bereichernd. Aber man muss ihnen Platz geben, man darf ihnen nicht ausweichen.
1: Ja, genau.
0: Und sie nehmen so, wie sie sind, weil jeder von uns, also und das sind ja, das geht alle an, wir sind alle einzigartig. Und lass uns die Einzigartigkeit. Ich glaube, es ist einfach der Respekt und die Achtung, die wir gegen uns oder gegenüber jedem muss haben. Und so wie ich geachtet werde, achte ich auch gegenüber.
1: Ich habe schon von Kollegen von mir gehört, dass sie Berührungsängste haben, um zum Beispiel fragen, ob sie helfen dürfen. Mhm. Du lachst.
0: Ja.
1: Also ich muss mich ehrlicherweise auch einschliessen in die Situation. Ja. Ich habe das auch schon mal erlebt, dass ich so denke, ist jetzt das angebracht, da zu fragen, ob Hilfe braucht, weil die Person hat sehr eigenständig gewirkt, aber gleichzeitig ist es irgendwie umständlich gewesen, dort beim Regal, im Coop, nicht mehr herzukommen. So.
0: Ich weiss, es ist immer, du musst immer denken, jeder Rollstuhlfahrer ist eine Persönlichkeit. Der Neuber findet, du musst fragen. Mhm. Der andere sagt, ja, frag mich bloß nicht. Mein Grundsatz war immer wieder, wenn ich etwas brauche, kann ich jemanden fragen, freundlich fragen, und mir wird immer geholfen. Das ist so ein bisschen der Grundsatz. Aber wenn jetzt jemand auf mich zukommt, wenn ich irgendwo in einem Geschäft bin und irgendwo etwas anschaue und ich brauche das und kann ich ihnen helfen, dann sage ich, ja, danke, sehr gern. Oder nein, es geht sehr gut alleine. Mhm. Und ich glaube, das ist dann auch der, ich finde, dass man noch dann auch eine Antwort gibt und nicht sagt, dass der Appell habe ich an einen Rollstuhlfahrer zum Beispiel, dass er nicht sagt, kann ich denke selber, sondern so wie du gefragt bist, gibt es doch auch wieder die Antworten so zurück und dann schließt sich das aus. Und nachher ist auch nachher die Frage im Raum, soll ich fragen oder nicht?
1: Mhm. Und grenzüberschreitend wäre aber, wenn man dann einfach würde, ohne Fragen helfen.
0: Ja, also wenn mich jetzt irgendjemand von da rumstoße, wo ich also gar nicht wette.
1: Ja.
0: Ja, und dann kann ich dann auch sagen, bitte nicht. Mhm. Weil dann fühle ich mich auch nicht mehr wohl. Also ich sage auch immer, ich gehe ja nicht mehr einfach, wo als Fußgänger über den Zebrastreifen geht, an der Hand gehen und helfen über die Straße, weil er macht sie auch allein. Und so bin ich ja auch. Ich komme selber von A zu B. Und sonst frage ich sicher um Hilfe.
1: Ist dir das einfach gefallen von Anfang an, um Hilfe zu fragen?
0: Nein, es fällt mir nicht einfach. Es kommt darauf an, was es geht. Wenn ich gehe einkaufen, dann fällt es mir einfach. Das ist so. Es gibt aber andere Probleme, wo du auch hast, wo du Hilfe brauchst. Und dort gehst du viel einfacher in der Familie fragen. Darum bin ich dankbar. Meine Familie ist hier in der Nähe. Und wenn ich etwas habe, kann ich sie fragen und sonst meine besten Freunde. Und dann ist es viel einfacher. Und klar, jetzt habe ich eine Tochter, die kann auch sehr viel und sie hilft auch. Und dann sind die Probleme manchmal noch etwas kleiner.
1: Mhm. Es war 1994 in Zofingen, dein Autounfall. Du kannst ja gerne sagen, nein, ich möchte nicht mehr darüber reden, aber gleich einfach für mein Verständnis, auf einen Klopf ist alles anders.
0: Mhm.
1: Also du bist unterwegs gewesen und dann fährt jemand rein.
0: Ja, das ist einfach, das macht Wusch und es ist einfach alles andere. Ja, das stimmt wirklich und du realisierst es mal am Anfang nicht gerade, aber es ist schon ein einschneidender Moment, so ein Unfall, also generell. Also ich glaube, wer einen Autounfall hatte, auch nur ein Auffahrunfall, es ändert ganz vieles in der Denkensweise oder den Moment und alles, aber ja, die Folgen sind unterschiedlich. Ich habe jetzt eine Querschnittlähmung, jemand ist vielleicht hinverletzt nach einem Unfall, also ja, die haben Glück und kommen unverletzt raus, aber ein Unfall prägt einem schon.
1: Hat es den Moment gegeben, wo du dich im Nachhinein so gefragt hast, warum ist jetzt das, also beziehungsweise wäre ich doch an dem Tag irgendwie eine andere Route gefahren? So Gedanken?
0: Klar, am Anfang schon. Das ist, glaube ich, normal. Warum hast du immer wieder, jetzt habe ich immer gehabt, wenn irgendetwas passiert ist. Aber es ist immer relativ schnell wieder vorbeigegangen, weil ich habe wieder vorwärts geschaut, ich kann es nicht können ändern. Aber ja, und ich glaube auch mein Umfeld hat es gefragt, warum ist das passiert, das ist ganz klar. Und du kannst sagen, es ist Schicksal, es hätte müssen sein, wer weiß. Es ist, wie es ist und ich bin heute da und glücklich.
1: Es gibt also keine abschließende Antwort auf die grosse Warum-Frage?
0: Nein.
1: Die Schweizerische Paraplegikerstiftung wird 50 in diesem Jahr. Und das Schweizer Paraplegikerzentrum in Nottwil, noch nicht ganz so alt, aber gibt es auch schon über 30 Jahre. Was hast du für Erinnerungen an die Zeit in dem Paraplegikerzentrum?
0: Es gibt zwei Zeiten eigentlich. Das heisst, die erste Zeit

0: Zeit war, wo ich in der Reha war, nach dem Unfall, die 6 Monate. Und es gibt eine Zeit, wo ich Sport gemacht habe, wo ich fast täglich auf Notwil gegangen bin und trainiert habe auf der Leichtathletikbahn. Und schlussendlich, wenn man den Zusammenmix macht, ist das Schweizer Paraplegikerzentrum für mich eine Zeit, wo mir sehr viel gegeben hat, wo ich dankbar bin, dass es diesen Ort gibt, wo ich immer zurück kann, wenn ich ein Problem habe und trotzdem die Freiheit habe, selbstständig zu sein.
1: Also ein halbes Jahr bist du da gewesen, beim ersten Mal. Wie muss ich die Zeit vorstellen? Was passiert dort? Also ich habe eben auch ein Stück weit eine kleine Verbindung zu dem, weil ich habe dort angefangen Radio machen im SBZ. Es hat ein Radiostudio gegeben. Dr. Guido Alzech hat damals, ich glaube im zweiten Umbau oder irgendwie in der Renovation gefunden, es braucht jetzt auch ein Fernsehen und ein Radiostudio. Und dann durfte ich dort angefangen Radio machen und ich habe das Größte gefunden, es ist das Spitalradio. Und habe auch die Stimmung immer so hoch faszinierend gefunden, weil es ist so, man hat so den Willen immer gespürt und Willen irgendwie weiterzukommen. Es hat so viele verschiedene spannende Bereiche im SBZ, dass ich dort irgendwie immer gerne ein- und ausgegangen bin.
0: Das stimmt schon. Ich glaube, du kommst ja als Patient rein und du bist ziemlich hilflos. Also. Und du kommst wieder aus dem Paraplegikerzentrum aus und du bist rehabilitiert und du hast wirklich die Möglichkeit, ein selbstständiges Leben zu führen. Die meisten. Und ich glaube, in dieser Zeit, in diesen 6 bis 9 Monaten, wo du da bist, du hast so eine Hilflosigkeit und du kriegst am Schluss so wieder eine Selbstständigkeit, dass du das oft mit sehr, sehr viel Dankbarkeit verbindest. Und es ist ja nicht einfach so, ich komme da rein und ich fahre da einfach locker die 6 oder die 9 Monate durch, sondern das sind schwierige Phasen und jeder erlebt ja das irgendwo halt auch anders. Und du hast deine Therapie, dir wird dann geschaut, dass du arbeiten kannst. Das ist ja sehr wichtig, was nachher kommt. Und du lernst Tag für Tag etwas Neues dazu. Und gell, das fängt an, wieder sich selber anzulegen, zum Teil Zähne putzen, selber lernen essen. Also das sind schwierige Momente, die du zum Teil erlebst. Und es geht nicht immer nur bergauf, dann hast du auch wieder irgendwo Rückschläge und so. Aber du hast einen sehr geordneten Alltag. Also du liest nicht einfach nur da, vielleicht die erste Zeit und nachher ist dein Tag vollpackt. Und das finde ich sehr wichtig, dass man wieder zurückkommt ins Leben. Für mich auch. Am Anfang war das eine taffe Zeit gewesen, aber ich bin dankbar für alles, was ich in den Rucksack füllen konnte im Schweizer Paraplegikerzentrum für meine Zukunft.
1: Was war das Taffste?
0: Ach, das kann ich dir nicht mehr sagen. Ich glaube, wenn du das Ganze anschaust, ist generell, es ist nicht eine einfache Zeit gewesen. Was ich aber sagen kann, was für mich prägend war, ist die Freundschaften. Also, du bist ein Miteinander. So der Grundgedanke, dass wir das Miteinander schaffen. Du bist im gleichen Boot drin, du hast meistens das gleiche Schicksal und Ruder ist eigentlich in die gleiche Richtung. Also, und das war das, was mir auch geblieben ist. Es war wirklich ein Miteinander mit allen, ein gleiches Ziel am Schluss zu haben, möglichst selbstständig wieder aus dem Schweizer Paraplegikerzentrum rauszukommen.
1: Und wie bist du schlussendlich nach einem halben Jahr aus dem Schweizer Paraplegikerzentrum?
0: Dann bin ich wieder raus und habe dann auch gerade angefangen zu arbeiten. Und zwar ist das, das hat auch zumal Creavi geheissen. Da bin ich wieder 50% ins Büro gearbeitet. Bin gut integriert gsi und bin kurz darauf aber nachher, nach einem halben Jahr, als ich da war, und das war auch wirklich so vorgedacht, bin ich nachher auf Amerika gegangen für ein halbes Jahr, um die Sprache zu lernen.
1: Also das war etwas, was du eh schon abgemacht hast, was du schon organisiert hast vor dem Unfall?
0: Nein, das ist, also vor dem Unfall war eigentlich das, dass ich eher auf Australien wollte, mit meiner Freundin reisen. Und nach dem Unfall war eher, jetzt gehe ich zuerst auf Amerika. Ich kann nicht auf Australien wollen, um die Sprache zu lernen und dann schauen wir weiter.
1: Was ist es? Warum nicht mehr Australien?
0: Irgendwie ist es wäre nicht zusammen mit meiner Freundin gewesen, so wie wir es angedenkt haben. Und es hat einfach nicht gestimmt dann. Und ich habe mich so ein bisschen schlau gemacht auch schon. Und der damalige Chef, das war der Bruno Schaller, das ist wirklich ein Motivator, der gesagt hat, hey, du schaffst das, du kannst auf Amerika, ich helfe dir auch, irgendetwas zu finden. Und hat mich motiviert und gesagt, das ist die richtige Sache. Und das war es schlussendlich auch gewesen. Und darum bin ich dann halt eher Richtung Florida unterwegs gewesen.
1: Also du bist ein halbes Jahr eigentlich zum ersten Mal selbstständig gewesen, im Rollstuhl unterwegs. Ich nehme an, das ist wahrscheinlich auch, wenn man aus dem SBZ rausfährt, wo ja eigentlich eine kleine eigene Welt ist, wo alles barrierefrei logischerweise ist, plötzlich kommt man in die andere Welt hinein, wo man wahrscheinlich Sachen erlebt und lernt, wie du vorher gesagt hast, wo man sich gar nicht bewusst war. Und dann so die erste grosse Reise. Also braucht ja extrem viel Mut.
0: Ja, aber ich glaube, in dem Moment denkst du gar nicht so weit. Ich habe gedacht, ich gehe mal, da bist du jung, du hast noch nicht so all die grossen Gedanken. Ich glaube, so ein Umfeld hat mehr Gedanken gemacht, weder ich mir selber. Und ich habe aber im Vornherein schon gewusst, dass es sehr rollstuhlgängig wird sein in Florida und alles. Und wir haben das abgeklärt und das hat sich dann auch so irgendwo erwiesen. Du findest deine Wege, du... Ja, es war so eine schöne Zeit, eine bereichernde Zeit. Und eben auch für mich selber herauszufinden, wer bin ich und wo stehe ich jetzt in meinem Leben.
1: Es war so ein bisschen eine Selbstreflexionsreise gewesen.
0: Ja.
1: Und was hast du herausgefunden?
0: Dass es gefeckt hat. Es hat etwas gebracht.
1: Ja, und es hat doch aber noch etwas anderes gebracht. Nämlich durch die Reise bist du nachher zur Spitzensportlerin geworden. Du hast doch dort zum ersten Mal bei einem Rennen mitgemacht.
0: Ja, es war aber so, das ist alles ganz gut. In Nottwil lernst du alle Sportarten kennen. Du hast wirklich Möglichkeiten, dich zu bewegen. Und ich habe dort den Rennrollstuhl schon gesehen, aber bin nicht irgendwo ganz sicher gewesen. Und der Mann, mich erinnere, ist der Erwin Zemp. Ein Rollstuhlkollege mal kam und sagte, schau Edith, ich habe dir hier einen Rollstuhl und ich mache dir jetzt Händchen. Und dann gehen wir das mal ausprobieren zusammen. Und dann hatte ich einen viel zu grossen Rollstuhl. Aber es hat mir wirklich gefallen. Nicht irgendwo sich dort schon den Gedanken gehabt, ich werde jetzt Rennen fahren, sondern viel mehr, ich bin wieder zurück in die Natur gekommen. Ich bin so naturverbunden, damals schon gesehen, wie heute auch. Und habe das ganz lässig gefunden. Und als ich dann in Amerika war, dann hat es ja noch nicht Nachteile und alles gegeben, ist eigentlich ein Fax gekommen. Und dann haben wir mir gesagt, schau, es gibt in Florida, dort wo du bist, in der Nähe, eine Rollstuhlfirma, du darfst dir von der Daniela Jutzeler Stiftung aus deinen ersten Rennstuhl bestellen. Und ich bin voller Freude gegangen und ja, das kann man nicht vorstellen, dass das so ein Geschäft war, wie man es in der Schweiz hatte, sondern das war irgendwo eine Bruchbude, wo die Rollstühle gemacht worden sind. Ich bin mit dem Taxi dorthin gekommen. Ich habe einfach gewusst, als ich wieder raus bin, ich habe einen königsblauen Rennstuhl, aber verstanden, was er genau macht, weil mein Englisch längst nicht gelangt hat. Habe ich nicht gewusst. Ich bin etwa nach 3 Wochen wieder zurückgekommen und habe meinen Rennstuhl gesehen und gewusst, ja, das ist er jetzt. Und dann bin ich aber noch weiter in die Schule, habe dann dort so ein bisschen trainiert und dann ist der Franz Niedlisbach auf Amerika gekommen, wo Rennen fahren und er hat mir
1: die Händchen mitgebracht. Das war damals schon Profi gewesen.
0: Ja.
1: Ja.
0: Und er hat mir die Händchen mitgebracht. Und dann sind wir trainieren und er sagte, ich mache hier ein Rennen, mach doch auch mit. Und ich sagte, ja, aber ich kann doch das nicht. Dann sagte er, doch, doch, das kannst du. Mich angemeldet und ich weiss, es war ein 15-Kilometer Rennen, Gasparilla Race.
1: Wow.
0: Und am Morgen früh, da bin ich dort gekommen, keine Ahnung hatte. Und dann sind wir eingefahren und dann kommt er mit mir vor und sagt, schau, da startest du und ich starte hinten dran. Und ich, ja, wenn ich dir den Weg nicht finde, sagt du wirst das Ziel finden. Also ich bin völlig verloren gewesen in dem Moment. Und ich weiss einfach, ich bin um mein Leben gefahren. Also ich bin als Vierte ins Ziel reingekommen. Und da bin ich wirklich, das kann ich sagen, da hatte ich so ein Glücksgefühl gehabt. Ich habe das Ziel gefunden. Es ist gar nicht einmal so schlecht gegangen. Und ich glaube, dort ist schon so ein Ding gekommen, das könnte etwas sein für mich.
1: Das ist wie ein Feuer gefangen.
0: Ja. Aber ich habe so eine Nervosität, das spüre ich heute noch. Das ist so eine Nervosität, die du sonst nie gehabt hast. Also, ich habe nicht gewusst, was jetzt passiert. Ich dachte, ich muss irgendwie wieder ans Ziel kommen.
1: Ja, wow. Gerade 15 Kilometer, gerade das erste Rennen.
0: Ja.
1: Und nach dem Erlebnis hast du gemerkt, das ist jetzt eine neue Bestimmung für dich?
0: Bestimmung nicht, aber ich bin hier zurück in die Schweiz gekommen und habe dann wieder angefangen zu arbeiten, habe immer so ein bisschen trainiert und dann sind sie dann halt langsam gekommen, willst du mal Bahnrennen fahren, willst du mit uns trainieren? Und so bin ich eigentlich da reingerutscht. Ja. Und das ist so Step by Step gegangen.
1: Du hast wie Mentorinnen und Mentoren gehabt, die dich wie so
0: mitgezogen haben.
1: Ja. Und ich meine, aber wenn du natürlich Vierte wirst bei deinem ersten Rennen, kann man ja sagen, du hast einfach ein grundsätzliches Talent gehabt.
0: Ich weiß ja auch nicht, wie die Konkurrenz sonst so war, weil ich schlichtweg niemanden kennt. Und wenn du mich heute fragst, wer ist erst, zweit und dritt geworden,
1: Ja, weiss ich
0: nicht. Nein, ich weiss nur, meine Freundin Louise Sauvage hat dazu mal gewonnen.
1: Wann ist denn der Moment gekommen, wo du für dich persönlich gemerkt hast, doch, das ist jetzt das, wo da habe ich das Talent, da könnte ich etwas damit erreichen?
0: Keine Ahnung, das ist einfach gekommen. Ich habe immer wahnsinnig Freude gehabt am Trainieren. Es war so eine Leidenschaft da, der Bewegung. Und ich glaube, irgendwann ist es dann schon gekommen. Ich habe dann gemerkt, halt auch, dass dann meine Kolleginnen das erste Mal im 96 in Atlanta Paralympics sind. Und dann hat mir von dem so erzählt, wie das war. Und dann habe ich so gemerkt, im 2000 es ist ja dann Sydney, wo die Paralympics ja auch dann stattfinden, die Olympischen Spiele und so.
1: Und also dann, immer nach den Olympischen Spielen
0: ja,
1: findet die Paralympics statt, wo genau gleich auch Olympische Spiele sind.
0: Richtig, genau. Und ja, dort habe ich plötzlich gedacht, das ist vielleicht ein Jahr, zwei später gewesen, dann könnte ich ja zuerst mal nach Australien kommen. Und dann war der Gedanke gewesen, wenn ich hart trainiere, kann ich es schaffen, dass ich an Paralympics kann. Für einen Sportler ist ja die olympische Flamme etwas vom Grössten, die dürfen teilnehmen. Und ich kam dann zuerst mal auf Australien. Und so hat das, glaube ich, so angefangen. Also, für etwas hinzuarbeiten und
1: diesen
0: Traum auch können zu erfüllen.
1: Doch in ja, Australien.
0: Ja, ja. Da hat sich der Kreis dann geschlossen.
1: Und wie war das in Australien denn dort?
0: Ich bin dann nicht an die Paralympics gegangen, weil ich gestürzt bin, kurz zuvor, und habe dann darauf verzichtet. Und bin dann 4 Jahre später zuerst mal in Athen 2004 Start gegangen. Und das ist alles, was zuerst mal ist faszinierend. Es ist so, ja, es ist etwas Spezielles. Und das ist auch für uns Rollstuhlfahrer. Es findet auch 4 Jahre statt. Die Chance hast du nicht manchmal in deiner sportlichen Karriere.
1: Mm-hmm. Ich habe immer so ein komisches Gefühl, wenn man die Stadien sieht, das Eröffnungsspiel. Und das ist, glaube ich, heute noch ähnlich. Irgendwie während der Olympischen Spiele sind die voll in die Stadien. Und bei den Paralympics hat es viel weniger Leute. Wie bist du mit dem umgegangen?
0: Ich habe wirklich die ersten Paralympics in Athen, das stimmt, dort hat es nicht so viel Publikum gehabt. Und 2008 in Peking, die Stadien sind voll gewesen. Also das war wirklich sehr eindrücklich gewesen. Also Peking hat mich berührt, tief in meinem Herz, und ich hatte immer das Gefühl gehabt, besser kann es nicht werden. Und dann ist es 2012 gekommen, Paralympics in London. Und ich hatte eigentlich dann länger so im Gefühl gehabt, ja, die trinken Tee und so, sind so ruhiges Volk und so. Und ich bin etwas von belehrt worden. Also ich habe noch nie so ein sportbegeistertes Publikum gesehen. Die Massen ist mitgegangen. Also London hat es fertig gebracht, Spiel herzubringen vor allergrößter Klasse. Also das hat mich zutiefst berührt. Das sind unglaubliche Spiele gewesen. Klar, ich habe es auch von der Seite gesehen, da ich sehr grossen Erfolg hatte. Aber publikumsmässig, das war gewaltig gewesen. Es war so schön gewesen, so etwas können in Erinnerung zu haben. Es ist ein ganz grosses Kino, sage ich mal. Ja. Ja.
1: Es ist also schon auch wichtig, oder, dass das wie miteinander ist. Es ist der Spitzensport, der Leistungssport und gleichzeitig aber auch eben so der Massenrausch, der dann in diesen Stadien herrscht.
0: Ja, ich glaube, das ist für jeden Sportler, ist das etwas Besonderes. Du hast gerne Publikum. Also du startest ja lieber, wenn du Leute hast, die da sind, die Freude haben, wo du kannst mitreisen mit dem, was du machst. Also das war auch immer wieder an dem Marathon gewesen. Also du bist ja nie allein irgendwo unterwegs gewesen. Und sonst sind das ganz kurze Sequenzen gewesen. Und genau das hat dich ja dann auch vorantrieben. Also das sind wunderschöne Ambiente. Und das geniesst du dann natürlich auch. Also von einem ja, vor Publikum können starten, wo alle anderen sind, du eins bist, wo du integriert bist. Das ist schon etwas Wunderschönes, ja.
1: 2010 ist eure Tochter auf die Welt gekommen. Und das ist eben gerade zwischen den beiden Olympischen Spielen gewesen, zwischen Peking und London. Und dein Mann hat dann auch die Trainerrolle übernommen.
0: Genau.
1: Also es wird wie zu einem Familienprojekt plötzlich
0: das bei euch. Das ist ein Familienprojekt geworden, genau.
1: Wie muss man sich das vorstellen, wenn du als junge Mutter mit einem Säugling quasi gleichzeitig auf die Olympischen trainierst?
0: Rückblickend, es war nicht eine Herkulesarbeit, aber da hat jedes Mosaiksteinchen mehr oder weniger zusammenstimmen. Also ich habe im Vornherein, schon bevor ich wieder eingestiegen bin, meine Familie gefragt, sind ihr bereit, dass wir zum Beispiel Tellin dürfen bringen oder haben wir die Möglichkeit. Wir haben aber Tellin auch sehr viel mitgenommen, wenn es möglich war, wenn es reingepasst hat. Und ich glaube, das Ganze hat ineinander, so wie ein Zahnrand, funktioniert. Wäre das auseinandergefallen, hat das längstens nicht so funktioniert. Und es ist nicht einfach gewesen, aber es ist machbar gewesen. Und ich sage rückblickend, es ist die coolste Zeit in meiner sportlichen Karriere.
1: Warum?
0: Weil man es miteinander gesehen. Ich habe gemerkt, ich will nicht unbedingt ohne meine Tochter nur unterwegs sein. Ich brauche sie. Sie hat mir irgendwie das Stück von mir, dann einfach, das ich gebraucht habe, noch gegeben. Also sie hat mich ja nie gefragt, Mami, hast du jetzt eine Medaille gewonnen? Mami, was machst du da? Sondern für sie bin ich einfach die Mami gewesen. Spielst du mit mir? Gibst du mir zu essen oder was auch immer? Sie war eine sehr gute Basis, gewesen, auch können zu sagen, wenn wir hart trainiert haben, konnte ich mit ihr heransitzen. Wir haben gespielt miteinander und ich konnte runterfahren. Sie hat mir Energie gegeben. Also, und ich habe dann auch gelernt, dass ich Nein sagen darf, dass akzeptiert ist oder in der Gesellschaft, dass man, ich kann nicht immer, ich habe sehr Schwierigkeiten gehabt, Nein zu sagen. Ich habe das Gefühl, ich darf nicht oder ich sollte nicht Nein sagen. Und dann habe ich so wie, nein, ich habe Familie, ich habe Sport und ich bringe das unter einen Hut. Mhm. Und das hat nachher sehr gut funktioniert.
1: Heute ist sie 15, hat schon grosse Pläne, aber nicht den Spitzensport. Es gibt eine lustige Geschichte, die ich gelesen habe, gerade kürzlich von euch. Ihr seid alle miteinander am Fernseher gesessen und haben Sport geschaut. Und dann, was ist passiert?
0: Also du meinst jetzt dort, wo sie in der 3., 4. Klasse war?
1: Sie hat gesagt, ich möchte das werden.
0: Ja, also sie hat das immer wieder einmal so gesagt, wenn man Sport schaut, da bin ich da auch mal. Und ist dann aber das immer so, so in Nebensätzen und so, und dann hast du es so wahrgenommen und irgendwann mal fragst du dann, was willst du all diese Sportarten einmal schauen oder machen? Und dann sagt sie, nein, Mami, da alle Leute fragen. Also Moderatorin möchte sie gerne.
1: Sie möchte in die Medien.
0: Sie möchte gerne in die Medien. Und dann hast du das einmal so wahrgenommen mit einem Lachen. Aber das ist mittlerweile ihr Plan. Du hast geblieben. Und das finde ich wunderschön.
1: Dann freue ich mich sehr, wenn wir quasi eine neue Kollegin bekommen in dieser Medienlandschaft mit deiner Tochter.
0: Das kann passieren.
1: Was ist dein Projekt in den letzten 10 Jahren, nachdem du gesagt hast, jetzt ist fertig? Jetzt Spitzensport hört auf. Wo hast du deine meiste Lebenszeit reinvestiert?
0: Ich habe mich, nachdem ich zurückgetreten bin, wirklich bewusst dafür entschieden, dass ich einmal Mami sein will. Einfach einmal Auszeit. Zeit für mich und für die Tochter. Und nebenbei hatte ich halt auch immer noch das Business von Referat halten. Und das hat mich völlig ausgefüllt. Und dann bin ich Botschafterin. Ich habe auch dort überall so einmal eine Rolle gehabt. Ich bin in Stiftungsrat mit dabei. Und das hat mich eigentlich erfüllt.
1: Was sind das für Referate, die du gibst?
0: Einfach so über mein Leben, über die Höchst und Tiefs. Es ist Krisen zu bewältigen. Ich glaube, ich habe einiges, was ich kann und darf erzählen. Es ist Wahrheit dahinter, ich habe es erlebt. Und ich glaube, wenn du es möglichst authentisch und glaubwürdig machst, verstehen es die Leute halt auch.
1: Was ist denn jetzt wichtig? Was für Botschaften, die sollen hängen bleiben?
0: Weißt, du kannst sagen, manchmal ist der Wille stärker als die Kraft, die du eigentlich hast. Dass du ganz vieles in deinem Leben kannst mit beeinflussen. Und es hängt, glaube ich, schon ganz vieles an dir, was du wirklich möchtest. Aber ich weiss, dass das nicht etwas ist, was einfach passiert, sondern du musst etwas dafür tun. Mhm. Und halt auch vielleicht die Lebensfreude, die du hast. Also ich sehe ein Glas halb voll und nicht halb leer. Ich sehe, dass auch jede Niederlage wieder eine Chance bietet. Aber man muss es einfach sehen. Und wenn der Moment kommt, halt auch den Schritt wagen.
1: Und was gibst du Menschen mit auf den Weg, die das nicht sehen? Die Akzeptanz nicht so aufbringen können und auch am Hadern sind.
0: Diese Menschen gibt es ja auch sehr oft. Und ich denke, manchmal, sie haben vielleicht. Ich habe ein offensichtliches Handicap. Du siehst es und du respektierst. Und es gibt ganz viele Menschen, die ein unsichtbares Handicap haben. Und manchmal mehr, weil man weniger darüber redet. Oder wenn man gerne darüber reden dann heisst es, es ist doch nicht so schlimm. Und ich glaube,
1: also zum Beispiel?
0: Du kannst ein psychisches Handicap haben. Du kannst eben, du kannst nicht reden, du bist traurig. Geh mit dem raus. Wie lange wird das überhaupt akzeptiert? Also irgendwo musst du an die richtigen Leute herkommen, die die Geduld mit dir haben, die ja, dir auch diese Chance geben. Und darum sage ich auch immer, es ist eine Freude an den kleinen Sachen. Also das kann sein, wenn ich rausschaue und sehe, wie die Blumen schön blüht, dann kann mir das einfach eine grosse Freude geben, wenn ich in die Berge schaue und denke, weißt du, wir haben so ein Privileg, dürfen da sein. Es ist nicht das Grosse, es hat nichts mit Reichtum zu tun, sondern das, was alle haben. Also so die Kleinigkeit eben in dem Alltag, den wir haben, wo jeder hat. Und probiere an dem halt manchmal dich auch zu haben. Also es gibt ja auch Momente, wo ich traurig bin. Also ich bin ja, aber ich habe ja gesagt, ich bin emotional. Ich habe auch Tage, wo ich denke, ja, dann ist es halt so. Aber ich kann mich aufhören und sagen, was habe ich da? Ich habe mir so viel erschaffen. Und ich schaue raus in die Natur. Oder ich gehe in die Natur. Ich gehe zurück in den Wald und ich schmecke den Wald. Und das sind so die Sachen, die mir Kraft geben. Das sind Sachen, die eigentlich jeder dürfte und könnte sammeln.
1: Mhm. Es ist so schön, wie du das beschreibst. Ich frage mich gerade, warum uns das so schwerfällt.
0: Vielleicht, weil es uns nicht in den Sinn kommt. Wir suchen anders.
1: Wo suchen wir denn? Was suchen wir denn?
0: Ich weiss nicht, wo unsere Gesellschaft manchmal... Ich glaube, wir haben immer so das Gefühl nach mehr. So vielleicht das Weitere, das, was vielleicht nicht so greifbar ist. Und das, was vor der Nase ist, siehst du weniger. Weil es vielleicht selbstverständlich ist. Und das ist es bei mir nicht.
1: Ich finde es so schön, wie du sagst, es geht im Kleinen. Im Kleinen findet das Glück statt und es findet im Jetzt statt. Gibt es Momente, wo du dich fragst, was wäre, wenn?
0: Nein.
1: Gibt es nicht?
0: Nein.
1: Ich habe nur gedacht, es ist ja tatsächlich, ja, jetzt abgesehen von dem Unfall, auch ein Leben, das du jetzt heute führst, das wirklich komplett anders wäre. Weil Spitzensport war in deiner Jugend gar kein Thema, oder?
0: Nein, also nicht in dem Sinn. Wir sind auch vor dem Fernseher gehockt und haben da zum Skifahren geschaut, wenn der Pirmin Zurbriggen und Maria Walliser.
1: Schön, schöne Zeiten.
0: Richtig, genau. Und Leichtathletik ist auch sicher immer, wenn es im Fernsehen kam, ist geschaut worden. Aber ich persönlich habe mich nie als Spitzensportlerin gesehen. Nein, das Leben hat jetzt einfach eine andere Wendung genommen. Und ich glaube, ich habe das Bestmögliche für mich gewählt. Aber ich weiss, dass auch das andere Leben sehr lebenswert gewesen wäre. Aber ich frage mich nicht noch, was wäre, wenn. Nein.
1: Edi, das ist mega inspirierend, mit dir zu reden. Und ich würde gerne noch so ein bisschen zum Abschluss wissen, die Sendung oder der Podcast heisst ja «Widmerei», wo wir uns Menschen widmen und den grossen Fragen vom Leben. Und wir haben uns sehr viele grosse Fragen vom Leben mit dir können widmen. Was oder wem widmest du dir deine Zeit in den nächsten paar Monaten, Jahren?
0: Es gibt schon Zeit widmen. Ich denke, jetzt im Moment ist Familie, Freunde. Ich glaube, die Zeit dürfen noch miteinander nehmen. Also, ich glaube, wir haben das Privileg, vor allem jetzt meine Familie, meine Mom, Tochter, wir haben sehr ein sehr gutes Fundament. Wir sind gerne unterwegs miteinander. Wir haben so die gleichen Ziele oder was wir zusammen machen wollen. Und dort schenke ich auch gerne Zeit drin. Weil die sind so bereichernd. Und sie wird sich, also das ganze Leben ja eigentlich verändert sich immer wieder. Aber ich denke, so, die Erinnerungen können schaffen. Und auch dürfen Erinnerungen mitgeben, aber halt auch mit Mitmenschen und mit Freunden.
1: Mhm.
0: Also ich bin gerne mit Menschen zusammen, das habe ich eingangs ja auch gesagt. Ich liebe Menschen und verschiedene Arten von Menschen. Und ich werte noch nicht, weil, ich sage noch immer, ich will niemand verurteilen, beurteilen, weil das ist nicht mein Recht. Jeder darf so sein, wie er gerne möchte sein.
1: Die absolute Toleranz.
0: Ja.
1: Kann man die immer haben? Oder gibt es eine Grenze, die man überschritten werden
0: kann? Es kommt darauf an, was. Aber ich glaube schon, wenn es im Guten ist, dann, wenn du niemanden verletzen tust. Also, und ich meine jetzt nicht irgendwie verletzen durch einen Schlag oder so, sondern wirklich körperlich. Ich glaube, dann hast du eine wahnsinnige grosse Toleranz. Da. Ich glaube, das musst du auch. Jeder darf so leben, wie er es gerne möchte.
1: Mhm.
0: Weil ich sage, eben, wir sind einig da und ich habe nicht das Recht, um jemandem zu sagen, du darfst so und so muss es sein, sondern find deinen Weg, wo du glücklich bist.
1: Edith, ich möchte gleich noch mal zurückkommen zu der Frage, was wäre wenn, obwohl sie so doof ist, aber es geht mir jetzt gerade so durch den Kopf, das sind schon so Lebensweisheiten, die du jetzt gerade so sehr schön auf den Punkt bringst und ich frage mich, ist das etwas, wo auch deine Querschnittslähmung mit sich bringt, dass man sich solche Gedanken auch macht oder viel mehr solche Gedanken macht als andere?
0: Es hat mich ganz sicher geprägt. Wäre vielleicht nicht so rausgekommen, wenn das Leben anders verlaufen wäre. Ich kann es nicht sagen. Und vielleicht steckt das wirklich in mir drin. Es ist mich. Und es ist eben, wie gesagt, es macht mich ja glücklich, so wie ich bin. Es hilft mir. Ich sehe ja, es hilft mir. Und ja, ich bin glücklich. Ich habe das schon immer so gehabt. Und ich spreche es halt auch aus, wo vielleicht andere das weniger sagen. Aber warum darfst du nicht sagen, ich bin glücklich? Und warum musst du verschwiegen, wenn du traurig bist? Also, bist dich selber. Nur wenn du die Wahrheit sagst, kann man helfen. Das ist schon etwas. Und ich glaube, das haben wir mit meiner Tochter zusammen noch. Wir haben so viel Ehrlichkeit. Ich habe ihr immer die Wahrheit gesagt. Heute ist sie erwachsener und wir haben so gute Gespräche, tiefgehende Gespräche. Ich habe das Gleiche auch mit meinem Mann. Es ist etwas so schön und bereicherndes. Ich habe gute Freunde, die wir stundenlang miteinander reden können. Und es ist nicht das grosse Ding. Es braucht nicht viel, um glücklich zu sein.
1: Gibt es etwas, was du dir wünschst von unserer Gesellschaft?
0: Wir tun meistens über etwas motzen, würde ich mal sagen, wo es eigentlich gar nicht wert wäre. Ich glaube, wir beklagen uns auf sehr hohem Niveau. Und wenn du mal unterwegs bist und mal schon mal auf die Reise gehst, das ist sicher auch immer etwas, wo dich dann auch sehr viel lernt, wenn du in noch Gebiete gehst, wo du merkst, ja, was habe ich daheim zu schätzen. Aber auch manchmal, eben, wenn du so Tagesthemen anschaust und siehst, was auf der Welt passiert. Und wir haben es wirklich gut. Und dass wir einfach das schätzen, was wir hier haben. Das sind so die Sachen, die ich einfach immer wieder sehe und auch probiere zu sagen, es ist nur halb so schlimm.
1: Und du sagst, es ist nicht fair. Schaffen wir die Fairness irgendwie zu erreichen? Oder ist die Welt fair?
0: Nein. Aber ich glaube, wir können es schaffen, dass man es im eigenen Umfeld, wo man sich bewegt, fair kann sein. Und ich glaube, wenn jeder sein eigenes Umfeld so herbringt und dann wächst das immer mehr oder vielleicht zusammen, haben wir einmal eine Chance.
1: Mhm. Danke vielmals für deine Offenheit.
0: Gern geschehen.
1: Sehr, sehr inspirierend. Schön, habt ihr euch Zeit genommen. Habt ihr mitgehört? Sind ihr dabei geblieben bis zum Schluss? Hier in der Widmerei. Dem Podcast, wo wir uns Menschen widmen und den grossen Fragen vom Leben. Ich bin sehr gespannt, was ihr denkt, was ihr mitnehmt. Schreibt uns sehr gerne, wenn ihr mögt. Auch da unten in die Kommentarspalte von dem Podcast. Widmerei, das ist ein Podcast in der Zusammenarbeit mit CA Media, den CA Media Zeitungen und auch den CA Media Radiostationen. Produktion und Redaktion Selina Urich. Mein Name ist Dominik Widmer und ich freue mich, wenn ihr auch die nächste Folge hört. Jeden Sonntag mit Menschen, die etwas zu erzählen haben. Ich wünsche euch einen schönen Tag, gute Nacht und alles Liebe.

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2: Ich bin Laura Kühne. Guten Morgen miteinander. Im Konflikt zwischen den USA und dem Iran gibt es einen Durchbruch. Nach Angaben Pakistans und der US-Regierung haben sich die beiden Länder auf eine vorläufige Vereinbarung geeinigt. Pakistans Ministerpräsident sprach von einem Friedensabkommen. Kurz darauf bestätigte auch US-Präsident Donald Trump eine Einigung mit dem Iran. Die Vereinbarung soll am Freitag in der Schweiz unterzeichnet werden. Wegen der instabilen Sicherheitslage weltweit soll der Wechsel vom Militär in den Zivildienst schwierig sein. Das sagt der Berner Mitte-Nationalrat Reto Nause. Gestern stimmten 52,5% der Stimmbevölkerung dafür, dass der Wechsel vom Militär in den Zivildienst erschwert wird. Dieses Jahr sei auch die Zustimmung der Bevölkerung für weitere Reformen, sagt Nause.
3: Der Bundesrat hat die Sicherheitsdienstpflicht eigentlich auf der Traktandenliste. Also wir werden hier das Thema noch des Öfteren diskutieren.
2: Gegnerinnen und Gegner sehen sich im knappen Jahr bestätigt, auch weitere Zivildienstreformen zu bekämpfen. Bei einer Demonstration in Genf gegen den G7-Gipfel im französischen Evian ist es gestern Abend zu Ausschreitungen gekommen. Die Polizei löste die Kundgebung daraufhin auf und setzte Tränengas ein. Nach Angaben der Behörden hatten sich zuvor Zehntausende Menschen friedlich an der Demonstration beteiligt. Deutschland kann sich an der Fußball-WM in Nordamerika gegen Curaçao mit 7:1 durchsetzen. Das Spiel Niederlande gegen Japan ging dafür mit 2:2 aus. Des Weiteren spielte die Elfenbeinküste gegen Ecuador ein 1:0. Gute Nachrichten, ihr startet die neue Woche. Wir haben nämlich eine Sommerwoche vor uns. Heute starten wir nämlich dabei mit viel Sonnenschein und nur wenigen Schleierwolken und Temperaturen zwischen 24 und 27 Grad dazu.
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2: Ich bin Laura Kühne. Guten Morgen miteinander. Im Konflikt zwischen den USA und dem Iran gibt es einen Durchbruch. Nach Angaben Pakistans und der US-Regierung haben sich die beiden Länder auf eine vorläufige Vereinbarung geeinigt. Pakistans Ministerpräsident sprach von einem Friedensabkommen. Kurz darauf bestätigte auch US-Präsident Donald Trump eine Einigung mit dem Iran. Die Vereinbarung soll am Freitag in der Schweiz unterzeichnet werden. Das Ja zur Änderung des Zivildienstgesetzes sei auch der instabilen Sicherheitslage weltweit geschuldet. Das sagt die Zürcher SP-Nationalrätin Priska Seiler-Graf. Gestern stimmten 52,5% der Stimmbevölkerung dafür, dass der Wechsel vom Militär in den Zivildienst erschwert wird. Das knappe Resultat sei ein Signal, den Zivildienst in Ruhe zu lassen, sagt Seiler-Graf.
3: Das finde ich auch schon ein starkes Zeichen, weil die Vorlage ist ja sehr sanft gewesen, haben die Befürworter immer gesagt. Und sie haben auch die jetzt nur mit Mühe durchgebracht in dieser geopolitischen Situation. Also ich denke, weitere Angriffe auf den Zivildienst, ich würde es lassen.
2: Die Befürworter der Änderung des Zivildienstgesetzes sehen sich hingegen bestätigt, weitere Zivildienstreformen anzustreben. Bei einer Demonstration in Genf gegen den G7-Gipfel im französischen Evian ist es gestern Abend zu Ausschreitungen gekommen. Die Polizei löste die Kundgebung daraufhin auf und setzte Tränengas ein. Nach Angaben der Behörden hatten sich zuvor Zehntausende Menschen friedlich an der Demonstration beteiligt. Deutschland kann sich an der Fußball-WM in Nordamerika gegen Curaçao mit 7:1 durchsetzen. Das Spiel Niederlande gegen Japan ging dafür mit 2:2 aus. Des Weiteren spielte die Elfenbeinküste gegen Ecuador ein 1:0. Gute Nachrichten, ihr startet die neue Woche. Wir haben nämlich eine Sommerwoche vor uns. Heute starten wir nämlich dabei mit viel Sonnenschein und nur wenigen Schleierwolken und Temperaturen zwischen 24 und 27 Grad dazu.
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3: Ich bin Laura Kühne. Guten Morgen miteinander. Dass 45% Ja zur SVP-Initiative keine 10 Millionen Schweiz gesagt haben, sei ein klares Zeichen. Das sagt SVP-Vizepräsident Thomas Mattern. Gestern stimmten knapp 55% der Stimmbevölkerung gegen einen Bevölkerungsdeckel von 10 Millionen. Jetzt seien die anderen Parteien mit Lösungsvorschlägen am Zug, so Matter.
4: Ich glaube, dass da die Elite im Bern, Bundesrat und Mehrheit vom Parlament die 45% nicht mehr ignorieren in Zukunft. Und wir werden sicher mit Herzblut weiterkämpfen, dass die Schweiz Schweiz bleibt.
3: Die Gegner sehen sich hingegen bestätigt, dass die Schweiz nicht mit der EU und der Personenfreizügigkeit brechen möchte. Im Konflikt zwischen den USA und dem Iran gibt es einen Durchbruch. Nach Angaben Pakistans und der US-Regierung haben sich die beiden Länder auf eine vorläufige Vereinbarung geeinigt. Pakistans Ministerpräsident sprach von einem Friedensabkommen. Kurz darauf bestätigte auch US-Präsident Donald Trump eine Einigung mit dem Iran. Die Vereinbarung soll am Freitag in der Schweiz unterzeichnet werden. An der Fußball-WM in Nordamerika schlägt die Elfenbeinküste in der Gruppe E Ecuador mit 1:0. In der Gruppe F gewinnt Schweden gegen Tunesien mit 5:1. Gute Nachrichten, ihr startet die neue Woche. Wir haben nämlich eine Sommerwoche vor uns. Heute starten wir nämlich dabei mit viel Sonnenschein und nur wenigen Schleierwolken und Temperaturen zwischen 24 und 27 Grad dazu.
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6: Steht gut auf, am Montagmorgen. Ich habe einen Aufwachsound für euch bei der Sascha Gemper.
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da ist Flashback FM für euch, der Sender, der euch richtig gut in die Woche bringt mit Nummer 1 Hits. Auf dem Platz 1, exakt heute, vor 40 Jahren, aufgeklettert. Samantha Fox, da jetzt bei Flashback FM für euch.

kommen gut in den Tag mit ganz viel 80er und den besten 90er Hits. Da zum Beispiel von der Roxette. Das ist Flashback FM am Montag. Denn wenn es aufsteht, ein bisschen schwieriger fällt als an den restlichen Tagen der Woche. Und für das sind wir hier mit dem Soundtrack zum Gut in die Woche kommen. Der gute Laune macht. Das ist der Elton John für euch.

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2: Ich bin Laura Kühne. Guten Morgen miteinander. Das Nein zur SVP-Initiative «Keine 10 Millionen Schweiz» sei ein klares Zeichen, dass die Schweiz nicht mit der EU brechen will. Das sagt SPK-Präsidentin Mattea Meier. Gestern stimmten knapp 55% der Stimmbevölkerung gegen einen Bevölkerungsdeckel von 10 Millionen. Für die von der SVP genannten Probleme gäbe es längst andere Lösungsvorschläge, so Meier.
3: Dann sage ich herzlich willkommen. Wir haben eine Mietinitiative, wo es darum geht, einen Renditendeckel zu machen, damit die Mieten endlich wieder bezahlbar werden. Ich bin absolut gern bereit, dass der Marcel Dettling mit uns zusammen dafür sorgt, dass die Mieten in dem Land nicht explodieren, aber sicher nicht auf Kosten von einer Stimmungsmache gegen Menschen ohne Schweizer Pass.
2: Die SVP sieht sich hingegen bestätigt und will nun den Fokus auf den Kampf gegen die EU-Verträge legen. Im Konflikt zwischen den USA und dem Iran gibt es einen Durchbruch. Nach Angaben Pakistans und der US-Regierung haben sich die beiden Länder auf eine vorläufige Vereinbarung geeinigt. Pakistans Ministerpräsident sprach von einem Friedensabkommen. Kurz darauf bestätigte auch US-Präsident Donald Trump eine Einigung mit dem Iran. Die Vereinbarung soll am Freitag in der Schweiz unterzeichnet werden. An der Fußball-WM in Nordamerika schlägt die Elfenbeinküste in der Gruppe E Ecuador mit 1-0. In der Gruppe F gewinnt Schweden gegen Tunesien mit 5-1. Gute Nachrichten, ihr startet die neue Woche. Wir haben nämlich eine Sommerwoche vor uns. Heute starten wir nämlich dabei mit viel Sonnenschein und nur wenigen Schleierwolken und Temperaturen zwischen 24 und 27 Grad dazu.
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6: Was wäre am Montagmorgen ohne guten Sound? Ich habe ihn für euch. Ich bin der Sascha Gemper. Hallo.
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Es gibt ein einfaches Naturgesetz. Gut aufstehen mit einer Tasse Kaffee in der Hand. Dafür sind ihr verantwortlich. Und noch besser aufstehen mit dem Sound von Flashback FM dazu. Am meisten 80er haben wir für euch aufmunitioniert und dazu die besten 90er. Das ist der nächste Steve Miller Band am Montagmorgen.

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Jetzt auch wieder die nächste Granate. Die Jungs aus Irland. Die Meister. Das sind U2. 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
3: Ich bin Laura Kühne, guten Morgen miteinander. Brüssel sieht sich nach dem Nein zur 10-Millionen-Initiative laut Tamedia erleichtert. EU-Parlamentarier hätten den Entscheid als wichtiges Signal für die Fortsetzung des bilateralen Wegs gewertet. Ein Ja hätte aus ihrer Sicht die Stabilisierung der Beziehungen zwischen der Schweiz und der EU gefährdet. Die Brandkatastrophe in Gromontana hat Auswirkungen auf die örtliche Wirtschaft. Laut Le Nouvelist schlossen mehrere Betriebe, nachdem ihre Besucherzahlen um mehr als 60% eingebrochen sind. Auch die Hotellerie leide unter den Folgen. Die Zahl der Logiernächte sei zwischen Januar und April um 17,5% zurückgegangen. Im Immobiliensektor seien seit Januar mehrere Verkäufe kurz vor dem Abschluss gescheitert. Die Einigung zwischen dem Iran und der USA hat viele Regierungen der Welt positiv gestimmt. Positive Reaktionen kamen aus Katar, das ebenfalls in dem Konflikt vermittelte. Der Premierminister begrüßte das Abkommen. Ebenso der britische Premier Keir Starmer. Es sei ein wichtiger Schritt zur Beendigung des Konflikts und zur Öffnung der Straße von Hormuz. Bei einem Flugzeugabsturz im US-Bundesstaat Missouri sind 12 Menschen ums Leben gekommen. Das teilte die Polizei mit. Das Flugzeug stürzte südlich von Kansas City ab. Die Ursache ist noch unklar. Laut Medienberichten befanden sich neben dem Piloten 11 Fallschirmspringer an Bord. Gute Nachrichten, ihr startet die neue Woche. Wir haben nämlich eine Sommerwoche vor uns. Heute starten wir nämlich dabei mit viel Sonnenschein und nur wenigen Schleierwolken und Temperaturen zwischen 24 und 27 Grad dazu.
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2: Für euch im Studio Laura Kühne. Die Brandkatastrophe in Gros-Montana hat Auswirkungen auf die örtliche Wirtschaft. Laut Le Nouvelliste schlossen mehrere Betriebe, nachdem ihre Besucherzahlen um mehr als 60% eingebrochen sind. Auch die Hotellerie leide unter den Folgen. Die Zahl der Logiernächte sei zwischen Januar und April um 17,5% zurückgegangen. Im Immobiliensektor seien seit Januar mehrere Verkäufe kurz vor dem Abschluss gescheitert. Brüssel sieht sich nach dem Nein zur 10-Millionen-Initiative laut Tamedia erleichtert. EU-Parlamentarier hätten den Entscheid als wichtiges Signal für die Fortsetzung des bilateralen Wegs gewertet. Ein Ja hätte aus ihrer Sicht die Stabilisierung der Beziehungen zwischen der Schweiz und der EU gefährdet. Bei einem Flugzeugabsturz im US-Bundesstaat Missouri sind 12 Menschen ums Leben gekommen. Das teilte die Polizei mit. Das Flugzeug stürzte südlich von Kansas City ab. Die Ursache ist noch unklar. Laut Medienberichten befanden sich neben dem Piloten 11 Fallschirmspringer an Bord. Die Einigung zwischen dem Iran und der USA hat viele Regierungen der Welt positiv gestimmt. Positive Reaktionen kamen aus Katar, das ebenfalls in dem Konflikt vermittelte. Der Premierminister begrüßte das Abkommen. Ebenso der britische Premier Keir Starmer. Es sei ein wichtiger Schritt zur Beendigung des Konflikts und zur Öffnung der Straße von Hormuz. Gute Nachrichten, ihr startet die neue Woche. Wir haben nämlich eine Sommerwoche vor uns. Heute starten wir nämlich dabei mit viel Sonnenschein und nur wenigen Schleierwolken und Temperaturen zwischen 24 und 27 Grad dazu.
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3: Für euch im Studio Laura Kühne. Die Initiative «Keine 10 Millionen Schweiz» hat mehr Unterstützung bei Männern, Jüngeren, weniger Gebildeten und Verdienenden gefunden. Das zeigt eine Nachwahlbefragung von 20 Minuten. Am meisten fällt aber der Stadt Landgraben auf. In Städten waren lediglich 36% für eine Begrenzung der Zuwanderung. Mit 51% fand sich hingegen in ländlichen Gebieten eine knappe Mehrheit. Jugendliche in der Schweiz drücken gerne aufs Gaspedal und landen öfters im Knast. Laut dem Bundesamt für Statistik wurden Jugendliche zwar insgesamt weniger verurteilt, die Verkehrsdelikte stiegen aber seit 2020 hingegen um 83%. Im selben Zeitraum verdoppelte sich die Zahl der unbedingten Freiheitsentzüge. Dieser Anstieg ist laut BFS ausschließlich auf ausländische Jugendliche ohne B- oder C-Ausweis zurückzuführen. Marius Borg-Heuby muss hinter Gitter. Der Sohn von Norwegens Kronprinzessin Mette-Marit ist laut norwegischen Medien für eine Reihe von Straftaten zu 4 Jahren Haft verurteilt worden. Der 29-Jährige war in 39 Punkten angeklagt. Unter anderem soll er 4 Frauen vergewaltigt haben, während diese schliefen oder bewusstlos waren. Heuby ist Mette-Marits Sohn aus einer früheren Beziehung und gehört formell nicht dem Königshaus an. Gute Nachrichten, jetzt startet die neue Woche. Wir haben nämlich eine Sommerwoche vor uns. Heute starten wir nämlich dabei mit viel Sonnenschein und nur wenigen Schleierwolken und Temperaturen zwischen 24 und 27 Grad dazu.
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2: Ich bin der Dario Jecker. Die Initiative «Keine 10 Millionen Schweiz» hat mehr Unterstützung bei Männern, Jüngeren, weniger Gebildeten und weniger Verdienenden gefunden. Das zeigt eine Nachwahlbefragung von 20 Minuten. Am meisten fällt aber der Stadt-Land-Graben auf. In Städten waren lediglich 36% für eine Begrenzung der Zuwanderung. Mit 51% fand sich hingegen in ländlichen Gebieten eine knappe Mehrheit. Marius Borg-Heuby muss hinter Gitter. Der Sohn von Norwegens Kronprinzessin Mette Marit ist laut norwegischen Medien für eine Reihe von Straftaten zu 4 Jahren Haft verurteilt worden. Der 29-Jährige war in 39 Punkten angeklagt. Unter anderem soll er 4 Frauen vergewaltigt haben, während diese schliefen oder bewusstlos waren. Heuby hat nun erneut die Freilassung aus der Untersuchungshaft beantragt. Jugendliche in der Schweiz drücken gerne aufs Gaspedal und landen öfters im Knast. Laut dem Bundesamt für Statistik wurden Jugendliche zwar insgesamt weniger verurteilt, die Verkehrsdelikte stiegen seit 2020 hingegen um 83%. Im selben Zeitraum verdoppelte sich die Zahl der Gefängnisstrafen. Dieser Anstieg ist laut BFS ausschließlich auf ausländische Jugendliche ohne B- oder C-Ausweis zurückzuführen. Im Kongo weitet sich das Ebola-Virus weiter aus. Wie die Gesundheitsbehörden melden, stieg die Zahl der Fälle innerhalb von 24 Stunden drastisch. Das Ebola-Virus wird durch Körperkontakt und Kontakt mit Körperflüssigkeiten übertragen. Sonne und 24 bis 26 Grad haben wir heute. Es bleibt trocken. Die nächsten Regengüsse jetzt erst morgen Nachmittag an und das auch nur vereinzelt über den Bergen.
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3: Ich bin der Dario Jecker. Die Initiative «Keine 10 Millionen Schweiz» hat mehr Unterstützung bei Männern, Jüngeren, weniger Gebildeten und weniger Verdienenden gefunden. Das zeigt eine Nachwahlbefragung von 20 Minuten. Am meisten fällt aber der Stadt-Land-Graben auf. In Städten waren lediglich 36% für eine Begrenzung der Zuwanderung. Mit 51% fand sich hingegen in ländlichen Gebieten eine knappe Mehrheit. Marius Borg-Heuby muss hinter Gitter. Der Sohn von Norwegens Kronprinzessin Mette-Marit ist laut norwegischen Medien für eine Reihe von Straftaten zu 4 Jahren Haft verurteilt worden. Der 29-Jährige war in 39 Punkten angeklagt. Unter anderem soll er 4 Frauen vergewaltigt haben, während diese schliefen oder bewusstlos waren. Heuby hat nun erneut die Freilassung aus der Untersuchungshaft beantragt. Jugendliche in der Schweiz drücken gerne aufs Gaspedal und landen öfters im Knast. Laut dem Bundesamt für Statistik wurden Jugendliche zwar insgesamt weniger verurteilt, die Verkehrsdelikte stiegen seit 2020 hingegen um 83%. Im selben Zeitraum verdoppelte sich die Zahl der Gefängnisstrafen. Dieser Anstieg ist laut BFS ausschließlich auf ausländische Jugendliche ohne B- oder C-Ausweis zurückzuführen. Im Kongo weitet sich das Ebola-Virus weiter aus. Wie die Gesundheitsbehörden melden, stieg die Zahl der Fälle innerhalb von 24 Stunden drastisch. Das Ebola-Virus wird durch Körperkontakt und Kontakt mit Körperflüssigkeiten übertragen. Sonne und 24 bis 26 Grad haben wir heute. Es bleibt trocken. Die nächsten Regengüsse jetzt erst morgen Nachmittag an und das auch nur vereinzelt über den Bergen.
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2: Ich bin der Dario Jecker. Die Schweiz begrüßt die Absichtserklärung zwischen den Kriegsparteien USA und Iran. Man arbeitet darauf hin, dass das Abkommen Ende Woche in der Schweiz unterzeichnet werden könne, heißt es vom eidgenössischen Außendepartement auf Anfrage von Keystone SDA. Dazu stehe das EDA mit allen Beteiligten in engem Kontakt. Das Abkommen zwischen den USA und dem Iran steht jedoch auf wackeligen Beinen. US-Präsident Donald Trump droht dem Iran erneut. Felix Haldimann.
3: Gestern, am 80. Geburtstag des US-Präsidenten, haben beide Länder gesagt, man will den Krieg beenden. Unter welchen Bedingungen ist aber nicht bekannt. Das spielt dem Iran nicht Karten. Viele Fragen bleiben nämlich offen. Was passiert mit dem iranischen Atomprogramm? Was ist mit der pro-iranischen Miliz Hisbollah und anderen Verbündeten? Werden diese Fragen nicht geklärt, muss sich Donald Trump gut überlegen, warum er den Krieg überhaupt angefangen hat. Immerhin, die Strasse von Hormuz soll wieder aufgehen. Das Friedensabkommen zwischen Iran und den USA soll am Freitag in Genf unterschrieben werden.
2: In Kiew brennt das berühmte Höhlenkloster nach russischen Angriffen. Die Hauptkirche brennt und das Kloster, das zum Weltkulturerbe zählt, habe ernsthafte Schäden erlitten, schreibt Kiews Militärgouverneur. Landesweit gab es laut ukrainischen Behörden mindestens 10 Tote und Dutzende Verletzte. Allein in Kiew sprachen die Behörden von 5 Toten und 30 Verletzten. Bundespräsident Guy Permanin hat sich mit dem brasilianischen Präsidenten Lula da Silva getroffen. Am Rande des G7-Gipfels sprachen die beiden in Genf über die wirtschaftlichen Beziehungen der Schweiz mit Brasilien. Dabei ging es um das Freihandelsabkommen zwischen der EFTA und den Ländern des südamerikanischen Abkommens Mercosur. Permanin zeigte sich nach dem Treffen sehr zufrieden mit dem Austausch. Sonne und 24 bis 26 Grad haben wir heute. Es bleibt trocken. Die nächsten Regengüsse jetzt erst morgen Nachmittag geben und das auch nur vereinzelt über den Bergen.
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3: Ich bin der Dario Jecker. Die Schweiz begrüßt die Absichtserklärung zwischen den Kriegsparteien USA und Iran. Man arbeitet darauf hin, dass das Abkommen Ende Woche in der Schweiz unterzeichnet werden könne, heißt es vom eidgenössischen Außendepartement auf Anfrage von Keystone SDA. Dazu stehe das EDA mit allen Beteiligten in engem Kontakt. Das Abkommen zwischen den USA und dem Iran steht jedoch auf wackeligen Beinen. US-Präsident Donald Trump droht dem Iran erneut. Felix Haldimann.
4: Gestern, am 80. Geburtstag des US-Präsidenten, haben beide Länder gesagt, man will den Krieg beenden. Unter welchen Bedingungen ist aber nicht bekannt. Das spielt dem Iran in die Karte. Viele Fragen bleiben nämlich offen. Was passiert mit dem iranischen Atomprogramm? Was ist mit der pro-iranischen Miliz Hisbollah und anderen Verbündeten? Werden diese Fragen nicht geklärt, muss sich Donald Trump gut überlegen, warum er den Krieg überhaupt angefangen hat. Immerhin, die Strasse von Hormuz soll wieder aufgehen. Das Friedensabkommen zwischen Iran und den USA soll am Freitag in Genf unterschrieben werden.
3: In Kiew brennt das berühmte Höhlenkloster nach russischen Angriffen. Die Hauptkirche brennt und das Kloster, das zum Weltkulturerbe zählt, habe ernsthafte Schäden erlitten, schreibt Kiews Militärgouverneur. Landesweit gab es laut ukrainischen Behörden mindestens 10 Tote und Dutzende Verletzte. Allein in Kiew sprachen die Behörden von 5 Toten und 30 Verletzten. Sonne und 24 bis 26 Grad haben wir heute. Es bleibt trocken. Die nächsten Regengüsse jetzt erst morgen Nachmittag geben und das auch nur vereinzelt über den Bergen.
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5: Es gibt Songs, die werden einfach nie alt. Sie laufen noch heute, genauso wie damals. Drum in den 80er jetzt, kurz nach der 3 an dem Montagnachmittag mit dem Nick Kershaw. Und ich bin der Thomas Zesiger. Schön sind ihr mit dabei.
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2: Ich bin der Dario Jecker. Nach der Anti-G7-Demonstration gestern in Genf sind 28 Personen in Gewahrsam genommen worden. Wie die Genfer Polizei bei Radio RTS bekannt gibt, haben sie 3 Personen vorläufig festgenommen. Demnach gab es bei der Demo zerbrochene Fensterscheiben, zerstörte Bushaltestellen und ein in Brand gestecktes Auto. Im Mai haben rund 1600 Menschen in der Schweiz um Asyl gebeten. Das sind 20% weniger als im Mai vor einem Jahr, wie das Staatssekretariat für Migration mitteilt. Das wichtigste Herkunftsland bleibt Afghanistan, darauf folgen Algerien und Eritrea. An der Fußball-Weltmeisterschaft sorgen fixe Trinkpausen für Kritik. Diese finden nämlich statt, unabhängig wie warm es im Stadion ist. Felix Haldimann.
3: Trinkpause hat es schon vor der WM gegeben. Nämlich dann, wenn es für die Spieler zu heiß war. Jetzt sind die Trinkpausen an dieser WM aber fix verankert. Es gibt sie nicht erst ab einer bestimmten Temperaturschwelle. Die Pause dauert auch immer 3 Minuten. Der Weltfußballverband teilt also einen Match neu nicht in 2 Halbzeiten, sondern effektiv in Viertel auf. Und in dieser Pause wird Werbung gespielt, eine zusätzliche Einnahmequelle für die FIFA. Es geht also weniger um die Gesundheit der Spieler, sondern um das Portemonnaie vom Weltfußballverband.
2: Die britische Regierung plant ein Social-Media-Verbot für Kinder und Jugendliche unter 16 Jahren. Das kündigte Premierminister Keir Starmer bei einer Pressekonferenz an. Angesichts der Risiken und negativen Konsequenzen sei ein vollständiges Verbot die richtige Entscheidung. Das Vereinigte Königreich folgt damit dem Vorbild Australiens. Sonne und 24 bis 26 Grad haben wir heute. Es bleibt trocken. Die nächsten Regengüsse jetzt erst morgen Nachmittag geben und das auch nur vereinzelt über den Bergen.
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6: Die Woche ist noch jung und auf der Playlist drehen wir so richtig auf. Guten Montag Nachmittag mit dem Thomas Zesiger, gerade mit Gotthard, Let It Rain. Und vorab geht's Madonna, das ist Like a Prayer.
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Zwei von den grössten Musikstars aus dem letzten Jahrtausend. Flashback FM mit 100% Greatest Hits, der Sir Paul McCartney und der King of Pop, Michael Jackson. Der Nachmittag, der mag aber durchaus noch ein bisschen mehr Schwung vertragen. Kein Problem mit der Nummer 1 aus den Schweizer Singlecharts 1980. Das ist Funky Town.

Fool's Garden mit ihrem Lemon Tree, damals eine riesige Überraschung gewesen. Und natürlich noch immer mit dabei, hier auf der Flashback FM Playlist. Wie wär's gerade mit dem Herbert Grönemeyer und Männer oder auch mit Climie Fisher, Love Changes Everything? Geben wir euch alles gerade mit den meisten 80er und den besten 90er Hits. Vorab Toto, Riesennummer, Rosanna und ich bin der Thomas Tesiger. Schön sind ihr hier bei uns.

Cult Hits für den Montagnachmittag bei Flashback FM mit Alana Miles. Es gibt Songs, die tönen nach Strandpromenaden, nach Glasse in der Hand und endlosen Sommerübungen. Und genau darum geht es am Donnerstag nächste Woche hier bei Flashback FM mit einem Umberto Tozzi sicher auch. Das sind Flashback FM Italo Top 50 von 2 bis 6 nächste Woche.

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Und das ist der Eros Ramazzotti.

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3: Ich bin der Dario Jecker. Nach der Anti-G7-Demonstration gestern in Genf sind 28 Personen in Gewahrsam genommen worden. Wie die Genfer Polizei bei Radio RTS bekannt gibt, haben sie 3 Personen vorläufig festgenommen. Demnach gab es bei der Demo zerbrochene Fensterscheiben, zerstörte Bushaltestellen und ein in Brand gestecktes Auto. Der US-Präsident ist in der Schweiz gelandet. Donald Trump ist am Flughafen Genf angekommen und weiter nach Evian gereist. Kirsten Estea hat die Ankunft übertragen. Trump war nur kurz auf dem Rollfeld und stieg anschließend in einen US-Marinehelikopter ein und flog zum Ort des G7-Treffens auf der französischen Seite des Genfer Sees. Im Mai haben rund 1600 Menschen in der Schweiz um Asyl gebeten. Das sind 20% weniger als im Mai vor einem Jahr, wie das Staatssekretariat für Migration mitteilt. Das wichtigste Herkunftsland bleibt Afghanistan, darauf folgen Algerien und Eritrea. Die Ölpreise sind heute deutlich gefallen. Die Einigung zwischen den Kriegsparteien USA und Iran ließ den Preis der Ölsorte Brent auf den tiefsten Stand seit Mitte März fallen, $83 pro Barrel. Bis sich sinkende Ölpreise am Benzin- und Dieselpreis an der Tankstelle bemerkbar machen, vergehen in der Regel mehrere Tage bis Wochen. Sonne und 24 bis 26 Grad haben wir heute. Es bleibt trocken. Die nächsten Regengüsse jetzt erst morgen Nachmittag geben und das auch nur vereinzelt über den Bergen.
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5: Raus aus dem Arbeitsmodus, langsam innen in Feierabend und der Kenny Loggins liefert den perfekten Schub dazu. Danger Zone, Super 80er für euch. Da ist der Thomas Zesiger. Guten Abend.

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unterwegs, langsam aber sicher in der Feierabend mit der Flashback FM Kult jetzt oder auch zum Start in die Nachtschicht vielleicht. Wir sind gerne mit dabei, mit Songs auch gerade. Habt ihr vielleicht früher schon mal in einer anderen Version gehört? 70er sind das im Original von der Band Badfinger, Without You. Oder dann äußerst erfolgreich, kurz darauf ab, Powerballade, das Cover von Harry Nilsson. 85 wird er heute. Und dann einen riesen Hit ausgemacht, ein bisschen mehr als 20 Jahre später, im 94, Mariah Carey. Jetzt für euch bei Flashback FM. Guten Abend.

Schon immer gesagt, die singen über mindestens eines der besten Jahre überhaupt. 74, 75. Canals, Flashback FM, Mandy Gobig, hallo zusammen. Wir rücken ein sozusagen, oder nein, ich würde sagen, wir machen das Rune mit Status Quo gerade in die Army Now. Es gibt Musik von Crowded House mit Don't Dream It's Over und vorab Johnny Hates Jazz. Shattered Dreams, Flashback FM mit dem Thomas Zesiger. Kommen gut in den Mandy Gobig.

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Ihr bestimmt sie. 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
2: Ich bin Dario Jecker. Guten Abend. Viele Schweizerinnen und Schweizer unterschätzen ihr Risiko für schwere Krankheiten. Das zeigt die Health Forecast-Studie. Besonders ausgeprägt ist dies bei Diabetes und Demenz. Nur ein kleiner Teil der Befragten geht davon aus, stärker gefährdet zu sein als Gleichaltrige. Der US-Präsident ist in der Schweiz gelandet. Donald Trump ist am Flughafen Genf angekommen und weiter nach Evian gereist. Kirsten Esther hat die Ankunft übertragen. Trump war nur kurz auf dem Rollfeld und stieg anschließend in einen US-Marinehelikopter ein und flog zum Ort des G7-Treffens auf der französischen Seite des Genfer Sees. Nach der Anti-G7-Demonstration gestern in Genf sind 28 Personen in Gewahrsam genommen worden. Wie die Genfer Polizei bei Radio RTS bekannt gibt, haben sie 3 Personen vorläufig festgenommen. Demnach gab es bei der Demo zerbrochene Fensterscheiben, zerstörte Bushaltestellen und ein in Brand gestecktes Auto. Die Ölpreise sind heute deutlich gefallen. Die Einigung zwischen den Kriegsparteien USA und Iran ließ den Preis der Ölsorte Brent auf den tiefsten Stand seit Mitte März fallen, $83 pro Barrel. Bis sich sinkende Ölpreise am Benzin- und Dieselpreis an der Tankstelle bemerkbar machen, vergehen in der Regel mehrere Tage bis Wochen. Morgen ist es nicht mehr so sonnig wie heute. Je älter der Tag, desto mehr Wolken gibt es. Ab Nachmittag sind auch ein paar Tropfen über den Bergen möglich. Das bei 26 bis 29 Grad morgen.
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4: So tönt ein entspannter Start in Feierabend. Sandra, Everlasting Love. Und ich bin der Thomas Zesiger. Wünsche einen guten Montagabend weiter mit Musik vom Shaggy oder vom Glenn Frey. Einfach dranbleiben.
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2: Ich bin Dario Jäcker. Guten Abend. Laut US-Regierungskreisen hat Präsident Trump das Abkommen mit dem Iran bereits unterzeichnet, und zwar digital. Trump und sein Vize Vance hätten das Abkommen virtuell unterzeichnet, berichtet CNN. Auch die iranische Seite habe bereits unterschrieben. Die formelle Zeremonie soll nach wie vor am Freitag in Genf stattfinden. Viele Schweizerinnen und Schweizer unterschätzen ihr Risiko für schwere Krankheiten. Das zeigt die Health Forecast-Studie. Besonders ausgeprägt ist dies bei Diabetes und Demenz. Nur ein kleiner Teil der Befragten geht davon aus, stärker gefährdet zu sein als Gleichaltrige. Wer Äpfel, Birnen und Muse Paradisiake einkauft, dem wird bald ein Knopfdruck an der Gemüsewaage erspart. Das Parlament in Bern hat entschieden, dass vom Gewicht wieder automatisch 2 Gramm für die Verpackung abgezogen werden dürfen. Damit entfällt der Knopfdruck, um die gewählte Verpackung einzugeben. Muse Paradisiake sind übrigens Bananen. An der Fußball-Weltmeisterschaft sorgen fixe Trinkpausen für Kritik. Diese finden nämlich statt, unabhängig wie warm es im Stadion ist. Felix Haldimann.
3: Trinkpause hat es schon vor der WM gegeben. Nämlich dann, wenn es für die Spieler zu heiß war. Jetzt sind die Trinkpausen an dieser WM aber fix verankert. Es gibt sie nicht erst ab einer bestimmten Temperaturschwelle. Die Pause dauert auch immer 3 Minuten. Der Weltfußballverband teilt also ein Match neu nicht in 2 Halbzeiten, sondern effektiv in Viertel auf. Und in dieser Pause wird Werbung gespielt, eine zusätzliche Einnahmequelle für die FIFA. Es geht also weniger um die Gesundheit der Spieler, sondern um das Portemonnaie vom Weltfußballverband.
2: Morgen ist es nicht mehr so sonnig wie heute. Je älter der Tag, desto mehr Wolken gibt es. Ab Nachmittag sind auch ein paar Tropfen über den Bergen möglich. Das bei 26 bis 29 Grad morgen.
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2: Guten Abend. Ich bin Tim Jakob. Der Nationalrat bremst die Pläne für neue Atomkraftwerke in der Schweiz. Die Grosse Kammer hat beschlossen, den Gegenvorschlag zur sogenannten Blackout-Initiative an den Bundesrat zurückzuweisen. Sie verlangt insbesondere Klarheit über die Finanzierung möglicher AKW-Projekte. Eine Mehrheit aus SPÖ, Grünen, GLP und Teilen der Mitte setzte sich damit durch. Nun ist wieder der Ständerat am Zug. Nach dem Cyberangriff auf die US-Tochtergesellschaft des Schweizer Rüstungskonzerns RUAG untersucht das Verteidigungsdepartement die Lösegeldzahlung an die Hacker. Das schreibt der Bundesrat in einer Antwort auf mehrere parlamentarische Vorstöße. Die Hackergruppe Akira hatte Daten gestohlen und mit deren Veröffentlichung gedroht. Laut RUAG wurde bloß ein kleiner Betrag bezahlt, um die Daten zurückzuerhalten. Das geplante Abkommen zwischen den USA und dem Iran ist nach US-Angaben bereits digital unterzeichnet worden. Hochrangige Regierungsbeamte erklärten, US-Präsident Donald Trump und Vizepräsident J.D. Vance hätten das Dokument elektronisch unterschrieben. Auch die iranische Seite habe dies bereits getan. Die formelle Zeremonie soll nach wie vor am Freitag in Genf stattfinden. Mit vorsichtigem Optimismus hat heute in Evian auf der französischen Seite des Genfersees der G7-Gipfel begonnen. Für Auftrieb sorgt die Einigung zwischen den USA und dem Iran. Medienberichten zufolge sehen die europäischen Teilnehmer darin eine Chance für mehr Stabilität im Nahen Osten und auf den Weltmärkten. Die Lage in der Region wird morgen Dienstag eines der zentralen Themen der Beratungen sein. Auch der Krieg in der Ukraine steht auf der Traktandenliste. Heute Abend scheint weit um die Sonne bei um die 25 bis 30 Grad. Gleich freundlich geht es auch die nächsten Tage weiter. Ab und zu kann es noch so ein paar Quellwolken haben. Trotzdem, sonst aber Partywetter bis sicher am Donnerstag.
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2: Die Themen haben heute Schlagzeilen gemacht. Guten Abend. Der Nationalrat bremst die Pläne für neue Atomkraftwerke in der Schweiz. Die Grosse Kammer hat beschlossen, den Gegenvorschlag zur sogenannten Blackout-Initiative an den Bundesrat zurückzuweisen. Sie verlangt insbesondere Klarheit über die Finanzierung möglicher AKW-Projekte. Eine Mehrheit aus SP, Grünen, GLP und Teilen der Mitte setzte sich damit durch. Nun ist wieder der Ständerat am Zug. Das geplante Abkommen zwischen den USA und dem Iran ist nach US-Angaben bereits digital unterzeichnet worden. Hochrangige Regierungsbeamte erklärten, US-Präsident Donald Trump und Vizepräsident J.D. Vance hätten das Dokument elektronisch unterschrieben. Auch die iranische Seite habe dies bereits getan. Die formelle Zeremonie soll nach wie vor am Freitag in Genf stattfinden. Viele Schweizerinnen und Schweizer unterschätzen ihr Risiko für schwere Krankheiten. Das zeigt die Health Forecast Studie. Besonders ausgeprägt ist dies bei Diabetes und Demenz. Nur ein kleiner Teil der Befragten geht davon aus, stärker gefährdet zu sein als Gleichaltrige. Auch bei Krebs- und Herz-Kreislauf-Erkrankungen sehen viele ihr Risiko tiefer, als die Studienautoren erwarten würden. Für die Untersuchung wurden rund 2500 Personen in der ganzen Schweiz befragt. Die Genfer Polizei hat nach der Anti-G7-Demonstration von gestern eine erste Bilanz gezogen. Laut RTS wurden 28 Personen in Gewahrsam genommen, 3 weitere vorläufig festgenommen. Laut den Behörden kam es zu mehreren Sachbeschädigungen, darunter zerstörte Bushaltestellen, eingeschlagene Fensterscheiben und ein in Brand gesetztes Auto. An der Demonstration nahmen nach Polizeiangaben rund 20.000 Menschen teil. Für Diskussionen sorgt zudem ein stundenlanger Polizeikessel. Das Kollektiv No G7 und die SP Genf verlangen deshalb eine Aufarbeitung des Einsatzes. Großbritannien will soziale Medien für unter 16-Jährige verbieten. Die britische Regierung plant, Plattformen wie TikTok, Instagram oder Snapchat für Jugendliche unter diesem Alter zu sperren. Premierminister Keir Starmer begründet den Schritt mit negativen Folgen für die psychische Gesundheit junger Menschen sowie mit Cybermobbing. Neben dem Social-Media-Verbot prüft die Regierung weitere Einschränkungen. So sollen Erwachsene auf Gaming- und Streaming-Plattformen nicht mehr mit Kindern chatten können. Die neuen Regeln sollen nach den Plänen der Regierung 2027 in Kraft treten. Marius Borg Heiby, der Sohn der norwegischen Kronprinzessin Mette Marit, zieht sein Urteil weiter. Ein Gericht in Oslo hatte ihn wegen insgesamt 34 Straftaten zu 4 Jahren Haft verurteilt. Laut der Nachrichtenagentur NCB akzeptiert Heiby mehrere Schuldsprüche nicht. Sein Anwalt erklärte, angefochten würden unter anderem die Verurteilungen wegen zweier Vergewaltigungen sowie wegen Missbrauchs in einer früheren Beziehung. Von 4 Anklagepunkten wegen Vergewaltigung sprach das Gericht Heiby in 2 Fällen schuldig.
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2: Die Themen haben heute Schlagzeilen gemacht. Guten Abend. Nach dem Cyberangriff auf die US-Tochtergesellschaft des Schweizer Rüstungskonzerns RUAG untersucht das Verteidigungsdepartement die Lösegeldzahlung an die Hacker. Das schreibt der Bundesrat in einer Antwort auf mehrere parlamentarische Vorstöße. Die Hackergruppe Akira hatte Daten gestohlen und mit deren Veröffentlichung gedroht. Laut RUAG wurde bloß ein kleiner Betrag bezahlt, um die Daten zurückzuerhalten. Das geplante Abkommen zwischen den USA und dem Iran ist nach US-Angaben bereits digital unterzeichnet worden. Hochrangige Regierungsbeamte erklärten, US-Präsident Donald Trump und Vizepräsident J.D. Vance hätten das Dokument elektronisch unterschrieben. Auch die iranische Seite habe dies bereits getan. Die formelle Zeremonie soll nach wie vor am Freitag in Genf stattfinden. Mit vorsichtigem Optimismus hat heute in Evian auf der französischen Seite des Genfersees der G7-Gipfel begonnen. Für Auftrieb sorgt die Einigung zwischen den USA und dem Iran. Medienberichten zufolge sehen die europäischen Teilnehmer darin eine Chance für mehr Stabilität im Nahen Osten und auf den Weltmärkten. Die Lage in der Region wird morgen Dienstag eines der zentralen Themen der Beratungen sein. Auch der Krieg in der Ukraine steht auf der Traktandenliste. Frankreich hat ein Abkommen zur Aufteilung möglicher Schäden rund um den G7-Gipfel abgelehnt. Bundesrat Ignacio Cassis sagte im Nationalrat, die Schweiz habe eine Vereinbarung zur Aufteilung allfälliger Schäden vorgeschlagen. Frankreich habe dies abgelehnt. Die französischen Behörden argumentieren, ein solches Abkommen könnte in der Öffentlichkeit als Zeichen verstanden werden, dass man mit Gewalt rechne. In der Schweiz sind im letzten Jahr gleich viele Jugendliche verurteilt worden wie zuvor. Die Art der Delikte haben sich aber geändert. Während Jugendliche weniger wegen Drogendelikten verurteilt worden sind, ist die Zahl der Verkehrsdelikte gestiegen. Im letzten Jahr wurden rund 23.000 Jugendliche verurteilt. Seit 2020 stieg die Zahl der Verurteilungen im Straßenverkehr um 83%. Verstöße gegen das Betäubungsmittelgesetz sanken um 63%. An der Fußball-Weltmeisterschaft sorgen fixe Trinkpausen für Kritik. Diese finden nämlich statt, unabhängig wie warm es im Stadion ist. Felix Haltima.
3: Trinkpause hat es schon vor der WM gegeben. Nämlich dann, wenn es für die Spieler zu heiß war. Jetzt sind die Trinkpausen an dieser WM aber fix verankert. Es gibt sie nicht erst ab einer bestimmten Temperaturschwelle. Die Pause dauert auch immer 3 Minuten. Der Weltfußballverband teilt also ein Match neu nicht in 2 Halbzeiten, sondern effektiv in Viertel auf. Und in dieser Pause wird Werbung gespielt, eine zusätzliche Einnahmequelle für die FIFA. Es geht also weniger um die Gesundheit der Spieler, sondern um das Portemonnaie vom Weltfußballverband.
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2: Die Themen haben heute Schlagzeilen gemacht. Guten Abend. Der Nationalrat bremst die Pläne für neue Atomkraftwerke in der Schweiz. Die Grosse Kammer hat beschlossen, den Gegenvorschlag zur sogenannten Blackout-Initiative an den Bundesrat zurückzuweisen. Sie verlangt insbesondere Klarheit über die Finanzierung möglicher AKW-Projekte. Eine Mehrheit aus SPÖ, Grünen, GLP und Teilen der Mitte setzte sich damit durch. Nun ist wieder der Ständerat am Zug. Das geplante Abkommen zwischen den USA und dem Iran ist nach US-Angaben bereits digital unterzeichnet worden. Hochrangige Regierungsbeamte erklärten, US-Präsident Donald Trump und Vizepräsident J.D. Vance hätten das Dokument elektronisch unterschrieben. Auch die iranische Seite habe dies bereits getan. Die formelle Zeremonie soll nach wie vor am Freitag in Genf stattfinden. Viele Schweizerinnen und Schweizer unterschätzen ihr Risiko für schwere Krankheiten. Das zeigt die Health Forecast Studie. Besonders ausgeprägt ist dies bei Diabetes und Demenz. Nur ein kleiner Teil der Befragten geht davon aus, stärker gefährdet zu sein als Gleichaltrige. Auch bei Krebs- und Herz-Kreislauf-Erkrankungen sehen viele ihr Risiko tiefer, als die Studienautoren erwarten würden. Für die Untersuchung wurden rund 2500 Personen in der ganzen Schweiz befragt. Die Genfer Polizei hat nach der Anti-G7-Demonstration von gestern eine erste Bilanz gezogen. Laut RTS wurden 28 Personen in Gewahrsam genommen, 3 weitere vorläufig festgenommen. Laut den Behörden kam es zu mehreren Sachbeschädigungen, darunter zerstörte Bushaltestellen, eingeschlagene Fensterscheiben und ein in Brand gesetztes Auto. An der Demonstration nahmen nach Polizeiangaben rund 20.000 Menschen teil. Für Diskussionen sorgt zudem ein stundenlanger Polizeikessel. Das Kollektiv No G7 und die SP Genf verlangen deshalb eine Aufarbeitung des Einsatzes. Großbritannien will soziale Medien für unter 16-Jährige verbieten. Die britische Regierung plant, Plattformen wie TikTok, Instagram oder Snapchat für Jugendliche unter diesem Alter zu sperren. Premierminister Keir Starmer begründet den Schritt mit negativen Folgen für die psychische Gesundheit junger Menschen sowie mit Cybermobbing. Neben dem Social-Media-Verbot prüft die Regierung weitere Einschränkungen. So sollen Erwachsene auf Gaming- und Streaming-Plattformen nicht mehr mit Kindern chatten können. Die neuen Regeln sollen nach den Plänen der Regierung 2027 in Kraft treten. Marius Borg Heiby, der Sohn der norwegischen Kronprinzessin Mette Marit, zieht sein Urteil weiter. Ein Gericht in Oslo hatte ihn wegen insgesamt 34 Straftaten zu 4 Jahren Haft verurteilt. Laut der Nachrichtenagentur NTB akzeptiert Heiby mehrere Schuldsprüche nicht. Sein Anwalt erklärte, angefochten würden unter anderem die Verurteilungen wegen 2er Vergewaltigungen sowie wegen Missbrauchs in einer früheren Beziehung. Von 4 Anklagepunkten wegen Vergewaltigung sprach das Gericht Heiby in 2 Fällen schuldig.
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2: Die Themen haben heute Schlagzeilen gemacht. Guten Abend. Nach dem Cyberangriff auf die US-Tochtergesellschaft des Schweizer Rüstungskonzerns RUAG untersucht das Verteidigungsdepartement die Lösegeldzahlung an die Hacker. Das schreibt der Bundesrat in einer Antwort auf mehrere parlamentarische Vorstöße. Die Hackergruppe Akira hatte Daten gestohlen und mit deren Veröffentlichung gedroht. Laut RUAG wurde bloß ein kleiner Betrag bezahlt, um die Daten zurückzuerhalten. Das geplante Abkommen zwischen den USA und dem Iran ist nach US-Angaben bereits digital unterzeichnet worden. Hochrangige Regierungsbeamte erklärten, US-Präsident Donald Trump und Vizepräsident J.D. Vance hätten das Dokument elektronisch unterschrieben. Auch die iranische Seite habe dies bereits getan. Die formelle Zeremonie soll nach wie vor am Freitag in Genf stattfinden. Mit vorsichtigem Optimismus hat heute in Evian auf der französischen Seite des Genfersees der G7-Gipfel begonnen. Für Auftrieb sorgt die Einigung zwischen den USA und dem Iran. Medienberichten zufolge sehen die europäischen Teilnehmer darin eine Chance für mehr Stabilität im Nahen Osten und auf den Weltmärkten. Die Lage in der Region wird morgen Dienstag eines der zentralen Themen der Beratungen sein. Auch der Krieg in der Ukraine steht auf der Traktandenliste. Frankreich hat ein Abkommen zur Aufteilung möglicher Schäden rund um den G7-Gipfel abgelehnt. Bundesrat Ignacio Cassis sagte im Nationalrat, die Schweiz habe eine Vereinbarung zur Aufteilung allfälliger Schäden vorgeschlagen. Frankreich habe dies abgelehnt. Die französischen Behörden argumentieren, ein solches Abkommen könnte in der Öffentlichkeit als Zeichen verstanden werden, dass man mit Gewalt rechne. In der Schweiz sind im letzten Jahr gleich viele Jugendliche verurteilt worden wie zuvor. Die Art der Delikte haben sich aber geändert. Während Jugendliche weniger wegen Drogendelikten verurteilt worden sind, ist die Zahl der Verkehrsdelikte gestiegen. Im letzten Jahr wurden rund 23.000 Jugendliche verurteilt. Seit 2020 stieg die Zahl der Verurteilungen im Straßenverkehr um 83%. Verstöße gegen das Betäubungsmittelgesetz sanken um 63%. An der Fußball-Weltmeisterschaft sorgen fixe Trinkpausen für Kritik. Diese finden nämlich statt, unabhängig wie warm es im Stadion ist. Felix Haltima.
3: Trinkpause hat es schon vor der WM gegeben. Nämlich dann, wenn es für die Spieler zu heiß war. Jetzt sind Trinkpausen an dieser WM aber fix verankert. Es gibt sie nicht erst ab einer bestimmten Temperaturschwelle. Die Pause dauert auch immer 3 Minuten. Der Weltfußballverband teilt also ein Match neu nicht in 2 Halbzeiten, sondern effektiv in Viertel auf. Und in dieser Pause wird Werbung gespielt, eine zusätzliche Einnahmequelle für die FIFA. Es geht also weniger um die Gesundheit der Spieler, sondern um das Portemonnaie vom Weltfußballverband.
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